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0: Wunderschönen guten Morgen, der Kanal 3 Wecker lüft uns in diesen siebten Morgen rein. Mit lüpfiger Musik von Soul Sister, The Way to Your Heart, der Kanal 3 Klassiker, den gibt es noch vor den 6 für uns. Und gerade in 5 Minuten der neueste von Harry Styles heisst American Girls. Jetzt ist es halb 6 Uhr morgen zusammen.
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0: Es gibt wieder einen sonnigen Tag heute. Also heute scheint wirklich viel die Sonne. Wir haben zwar ab und zu ein paar Wochen, die vorbeikommen. Es macht aber nichts. Grösstenteils trocken. Also heute ein schöner trockener Tag. Und die Temperaturen die sind dem Namen auch angenehm. Es gibt maximal 25 Grad.
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0: Wer so früh unterwegs ist, der wird belohnt. Das Stocken und Stauen nämlich noch nie. Wir haben eine Minute nach der halben 6. Und ihr kommt überall gebig durch. Eine gute Fahrt wünsche ich.
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0: Über 30 Jahre nach seinem Tod hat es jetzt eine Verurteilung gegeben. Der Tupac Shakur, einer der grössten und einflussreichsten Rappers aus den 90ern, ist dann zumal mit 25 geschossen worden. Und jetzt hat es eben eine Verurteilung gegeben. Wer verurteilt wurde und wieso man aber gang noch nicht weiss, wer geschossen hat, geht auf die 20 vor bei Milieu Philo. Guten Morgen zusammen.
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Wunderschönen guten Morgen. Das ist gar noch 3 Wecker, 20 vor 6 ist es. Er ist der einflussreichste und erfolgreichste Rapper aus den 90er Jahren.

0: Changes heisst auch hier. Diesmal ist der 25-jährige Rapper am 7. September 1996 in einem Auto in Las Vegas angeschossen worden und ist knapp eine Woche später im Spital gestorben. Und jetzt, über 30 Jahre später, hat man einen früheren Ganganführer, und zwar der Dwayne Davis, schuldig gesprochen. Nicht aber, weil er auf Tupac Shakur geschossen hat, sondern weil er so Drahtzieher sein von diesem tödlichen Angriff. Scheint, hat er die Waffe organisiert und hat alles in den Weg geleitet, dass eben der Tupac an diesem Abend angeschossen wird. Er selber behauptet ja, geschossen habe seinen Neffen. Wir wissen es nicht, wir wissen aber, er ist sicher verantwortlich, dass das alles passiert ist und ist jetzt, über 30 Jahre später, verurteilt worden. Tupac Shakur, immer noch ein Thema, auch 30 Jahre später, nach seinem Tod.
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0: Wunderschönen guten Morgen zusammen. Das ist der Kanal 3 Wecker an diesem ziehsten Morgen. Und jetzt kommen wir mal ein bisschen Gang hier mit dem Teddy Swims und Mr. Know-It-All ist sein neuest. Aber auch noch mit einem Kanal 3 Klassiker von Ace of Base. All That She Wants. Alles noch vor der halben. Wir haben es 6. Steht gut auf.
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0: Die hat nach Tromi Fuhrer.
2: Der EHC Biel hat die letzte Saison rote Zahlen geschrieben. Das gibt der Verwaltungsrat des EHC Biel in einer Medienkonferenz gestern Nachmittag bekannt. In 30'000 Franken hoch ist das Minus von letzter Saison. Der Normand Lanz kennt Details dazu.
3: Das Minus ist kein Weltuntergang. In letzter Saison hat man tieferen Umsatz gemacht als noch das Jahr vorher. Man hat nicht ganz 20 Millionen Franken Marken können knacken. Das, weil man gäng mit zwei zusätzlichen Heimspieltagen budgetieren. Letztes Jahr hat es nur eins gegeben, wo man näher in den Plains gegen SC Bern rausgefallen ist. Dazu tut man für diese Saison seit längerer Zeit wieder mal mit einem tieferen Budget planen. Unter anderem wegen dem Minus von letzter Saison und weil die aktuelle wirtschaftliche Lage auf der ganzen Welt schwierig ist.
2: Gleich rechnet der EHC Biel mit einem kleinen Gewinn von knapp 18'000 Franken die Saison. Je nachdem, wie viel Erfolg die Saarländer haben, könnte der auch noch höher sein. Und wir bleiben gut beim Sport, Shooten Super League. Gerüchte stimmen, der Joel Monteiro geht bei IB. Der 27-Jährige wechselt nach 5 Jahren bei den Berner zum italienischen Serie A-Club US Lecce. Das schreibt der Berner Sportclub Nächte in einer Mitteilung. Lecce hat den Zuwachs schon früher in den sozialen Medien kommuniziert. Der Offensivspieler ist von Lausanne dann zumal zu den Young Boys gekommen und hat seitdem über 175 Spiele gemacht im gelben Leibli. In der Zeit, als er zu Bern hat angefangen zu spielen, ist er auch ins Kader der Schweizer Nationalmannschaft gekommen. Die Opferzahl im Grand Canyon ist gestiegen. Bei den Sturzfluten im US-Bundesstaat Arizona sind mindestens 2 Personen ums Leben gekommen, wie die örtlichen Behörden bekannt geben. Mehrere Leute gelten aber immer noch als vermisst. Dabei handelt es sich unter anderem um Wanderer oder Personen, die im Nationalpark auf Campingplätzen waren. Weil die Behörden nicht sicher sind, wie viele Leute sie noch suchen müssen, bitten sie um Hinweise von Verwandten und Freunden, die jemanden vermissen.
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0: Heute gibt es nochmal einen richtig freundlichen Tag mit sehr, sehr viel Sonne. Zwar ab und zu ein paar Wolken, aber es macht nichts. Es bleibt den ganzen Tag trocken. Also heute ein sehr freundlicher, sonniger, trockener Tag. Und auch die Temperaturen einigermaßen angenehm. Die sind bei maximal 25 Grad.
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0: Wir haben 3 Minuten nach der 6. Und wer jetzt unterwegs ist, der kommt gebig durch. Es stockt und stohlt nämlich nie. Ihr habt überall eine freie Fahrt. Ich wünsche ganz eine gute Fahrt.
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0: Heute müsst ihr nicht studieren, was anlegen. Heute ist es einfach das Vereinsliebli. Ja, es ist wirklich erlaubt, heute im Schuhdress vom eigenen FC, im Polo vom Schachclub oder wer will, der darf auch in der Uniform der Musikgesellschaft heute bügeln. Es ist nämlich nationaler Tag vom Verein und ich denke, da werden wir heute noch ein paar neue Vereine entdecken und so denken, what? Warum gibt es den? Wie zum Beispiel der von meinem Paar, Barbecue-Verein des Genusses. Extra gegründet worden, dass sie Protega einkaufen können. Ja, why not? Bei meinem Philo legt noch gut an.
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0: Jetzt ab 6 ist es. Geht noch 3 Wecker. Guten Morgen zusammen. Was legen wir heute am Morgen an? Ganz einfach, das Vereinsliebli. Es ist nämlich Nationaler Vereinstag in der Schweiz. Und da tragen wir mit Stolz Kleider von unserem Verein. Und merken dann vielleicht auch, wie viele Vereine gibt, wo wir noch nie etwas davon gehört haben. Wie zum Beispiel der Paintball-Verein, wo auch der Marktsender dabei ist.
1: Der Verein bei uns, der heisst Dickheads. wir sind ca. 10 Stück, plus minus, mal einer, mal weniger. Je nachdem, wer das Lust hat mitspielen. Und ja, es ist eine lässige Truppe. Es sind mehrheitlich Männer, hat aber auch 2 Frauen. Ich glaube, die suchen auch ein bisschen den Schmerz. Ja.
0: Ja, Paintball spielen, das kann einfach mehr machen. Da steht ein Sport, wo man so Overalls anhat, über ein Feld säckert und dann mit Käpselpistolen farbige Kugeln aufeinander schießt. Kann man doch einfach ab und zu mal ein bisschen spielen. Wieso braucht es da den Verein?
1: Der Verein, das ist, muss man ein bisschen sportlich bleiben. Auch ein bisschen, wie sagt man das, wenn man so, ja, an die 40 suchen geht. Ja, wir können in der Deckung bleiben und so weiter. Wir haben ein gutes Bläuschen dort. Ich sehe die Kollegen auch auswärts. Und ja, es ist ein gutes Zusammenspiel. Und wenn man für oben hat, der Team, wenn man fertig gespielt hat, dann trifft man sich am Ende daheim oder mir daheim, was auch immer. Und dann wird das Ganze noch ergänzt. Und ja, und am Schluss hat man eine gute Runde.
0: Also, am Schluss geht es halt beim Vereinsleben eigentlich um das Gleiche, um das Zusammensein. Und jetzt Vereinsliebli vornehmen, anlegen und dann so mit Stolz ins Büro den eigenen Verein vertreten. Start einen guten Tag.
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0: Wunderschönen guten Morgen. Wir gehen rein in den 1. September hier bei Kanal 3 Wecker in den meteorologischen Herbstanfang.
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0: Die Wandersaison ist gestartet. Nicole, du bist auch eine richtige Wandermaus, hast du mir erzählt.
2: Ja, sicher. Du, wenn du die ganze Woche arbeitest und dann einfach wieder ein bisschen kannst du dich ausklinken, in die Berge noch ein bisschen frische Luft, das tut immer gut.
0: Ich finde, das ist ja immer das Krasseste, wie der Unterschied ist von der Luft.
2: Total. Nein, das tut so gut, ehrlich, wieder mal. Ja, das ist einfach anders.
0: Ja, und anders ist eben manchmal einfach auch das, was wir brauchen, oder?
2: Genau, sicher, auf
0: alle Fälle. Einfach eine kleine Auszeit. Gut,
2: genau.
0: Dann probieren wir doch, dass du die zwei Wandertagskarten von der Bergbahn Meiringen-Hasliberg gewinnst, wenn du eben in 30 Sekunden 3 Fragen von mir richtig beantwortest.
2: Mhm. Genau, ja.
0: Also, ja. Nicole, dann, wenn du ready bist, dann geht es auf dein Kommando los.
2: Genau, 3, 2, 1, los.
0: Das Wochenende ist in der Region eine Weinstrasse. Die Wann oder die Liegerz?
2: Ich würde sagen, liegt
0: es. Er heisst Twan. Wie heisst der Schuhclub von Ipsach FC?
2: Keine Ahnung, weiter.
0: FC Grünstein, ein klassisches Schachbrett, hat 32 weiße Felder. Wie viele schwarze?
2: Spiele nicht, weiss es nicht.
0: Weiter. Auch 32. Marbella ist eine Grossstadt in welchem Land?
2: Spanien.
0: Punkt 1. Welche Marke ist älter, Adidas oder Nike?
2: Nike.
0: Wäre Adidas gewesen und jetzt ist die Zeit abgelaufen.
2: Voilà.
0: Ah, Nicole, das war jetzt eine Pechsträhne, die du hatte.
2: Ja, genau.
0: Gibt es manchmal, gell?
2: Dann merci
0: vielmals,
2: schönen Tag.
0: Merci, ciao, Nicole. Danke,
2: tschüss.
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0: unter Wasser gesetzt. Zum Glück war ich am Freitagmorgen keine Spielgruppe und darum keine Kinder um, erzählt Petra Delsberger, Leiterin der Spielgruppe Moment. Wegen der Sturmschäden sind die Spielgruppe aber noch bis mindestens morgen zu.
1: Ich habe natürlich jetzt am Freitag ganz sicher zu gehabt. Jetzt Mandy Dienstag auf jeden Fall noch. Es kommt jetzt darauf an, wie sie vorankommen mit den Reparaturen. Ja, und dann habe ich eigentlich im Sinn, am Mittwoch wieder aufzutun. Es ist natürlich immer, oder? Ich habe natürlich jetzt keinen Lohn. Also ja, es kommt halt einfach nichts rein und das wird mir von niemandem bezahlt.
0: Zumindest der Schaden am Dach sei durch die Gebäudeversicherung vom Vermieter deckt, erzählt Petra Delsberger weiter. Die Opferzahl im Grand Canyon ist gestiegen. Bei den Sturzfluten im US-Bundesstaat Arizona sind mindestens 2 Personen ums Leben gekommen, wie die örtlichen Behörden bekannt gegeben. Mehrere Leute gelten aber immer noch als vermisst. Dabei handelt es sich unter anderem um Wanderer oder Personen, die im Nationalpark auf Campingplätzen waren. Weil die Behörden nicht sicher sind, wie viele Leute sie noch suchen müssen, bitten sie um Hinweise von Verwandten und Freunden, die jemanden vermissen. Und zum Sport Shooten Super League. Gerüchte stimmen. Der Joel Monteiro geht bei IB. Der 27-Jährige wechselt nach 5 Jahren bei den Berner zum italienischen Serie A-Club US Lecce. Das schreibt der Berner Sportclub nach ihrer Mitteilung. Lecce hat den Transfer schon früher kommuniziert in den sozialen Medien. Der Offensivspieler ist von Lausanne dann zumal zu den Young Boys gekommen und hat seitdem über 175 Spiele gemacht im gelben Leibli. In der Zeit, als er zu Bern hat angefangen zu spielen, ist er dann auch noch ins Kader gekommen von Schweizer Nationalmannschaft.
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3: Heute zwar der meteorologische Herbstanfang, 1. September, aber eigentlich noch Sommerwetter. Wir haben sehr, sehr viel Sonne heute. Zwar ab und zu ein paar Wochen, die werden durchziehen, aber es macht nichts. Es bleibt den ganzen Tag trocken, es wird auch wieder sommerlich warm. Wir haben 8 Uhr noch zu Biel und es liegen 13 Grad, das Grenchen 2, aber eben, es geht recht auf. Wir haben am Nachmittag maximal 26 Grad.
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3: Hier kommen schnell und pünktlich in Bude. Wir haben 3 Minuten nach der 6:30 stocken und stehen nie. Gute Fahrt wünsche ich.
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3: 205 Länderspiel mit 125 Goal. Das ist die Statistik vom GOAT, vom Lionel, ich wollte sagen, vom Lionel Messi. Jetzt nach 21 Jahren hört er auf in der argentinischen Nationalmannschaft. Kann man machen, weil das letzte Turnier die WM26 war und sie dort Silber geholt. Finde, es ist ein würdiger Abschluss für den Schüttler Lionel Messi. Für uns jetzt kein Abschluss, sondern der Start, und zwar ein Start in den 1. September. Bei Mirja Filo, steht gut auf.
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0: 20 vor 7 Uhr, Gano Dreiwecker. Guten Morgen miteinander.
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0: Für die Fans des EHC Biel war die letzte Saison keine gute. Es gab einen Trainerwechsel und die Mannschaft hat nicht so gespielt, wie man es sich erhofft. Und dann ist man noch in den Play-Ins gegen SCB rausgefallen. Diese Saison die soll aber jetzt anders laufen. Für das hat man sich höhere Ziele gesetzt, wie hoch die sind im Beitrag von Normo Lanz.
2: Man will Playoffs erreichen. Das ist das klare Ziel, das der Verwaltungsrat gestern Nachmittag in einer Medienkonferenz herausgegeben hat. In den letzten paar Saisons hat man das Ziel mit den Plätzen 9, 10 und 11 klar verpasst. Und in der letzten Saison hat man auch den Trainer Martin Vilander entlassen. Ein Schritt, der nicht schön, aber notwendig war, wie der Sportchef vom EHC Biel, Martin Steinegger, sagt.
3: Hat sich auch mit dem gegipfelt, dass wir den Trainerwechsel machen müssen. Immer sehr, sehr unschöne Situation und sehr unschöne Moment. Aber wir haben dort hier müssen reagieren und haben gleich von diesem Zeitpunkt an doch leistungs- und resultatmässig gut ausgesehen.
2: Weniger gut ausgesehen hat es auf der finanziellen Seite. Man hat in der letzten Saison ein kleines Minus von 31'000 Franken müssen hernehmen. Und aktuell sieht es nicht rosig aus. Bei den Stehplatz-Abos hat man rund 200 weniger können verkaufen als in der letzten Saison. Dort habe ich aber den Transfer von Jeff Skinner aus der NHL für Euphorie können sorgen und die Verkäufe der Abos angekurbelt. Auf dem Eis werden dann die Euphorie entfachen. Auch wenn vielleicht nicht gerade von Anfang an.
3: Wenn man doch seine Qualitäten anschaut, Schlittschuhlaufqualität, Spieler ist sehr gut, wird ihm tendenziell das grössere Feld noch entgegenkommen. Aber es ist sicher auch zu erwarten, und dass das erste Saisonspiel von ihm nicht das Beste wird sein, also dass dort hier sehr viel Potenzial zum Verbessern wird kommen.
2: Die Saison vom EHC Biel fährt in 2 Wochen daheim an. Dann hat man mit dem aktuellen Meister, dem HC Fribourg-Gotteron, den ersten harten Test.
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0: Guten Morgen miteinander. Es geht noch 11 Minuten und dann haben wir 7. Das ist der Kanal 3 Wecker.
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0: Der Dienstag heute, der kommt glaube ich wieder mit sehr viel Sonne her, Mario Rindlisbacher von Meteotest Bern.
2: Jawohl, wir haben jetzt zwar September und damit offiziell meteorologisch schon Herbst, aber es gibt noch mal einen Sommertag. Heute über den Tag, da scheint häufig die Sonne. Am Nachmittag, da ziehen ein paar Wolkenfelder über den Himmel. Der Morgen, der ist noch recht frisch, Temperaturen knapp über 10 Grad. Am Nachmittag gibt es dann aber wieder rund 25 Grad.
0: Und wenn wir jetzt da die erste Septemberwoche weiter schauen, bleibt es glaube ich einfach schön, oder?
2: Es bleibt schön, genau. Morgen da ziehen ab und zu ein paar dichtere Wolkenfelder über den Himmel, aber die bringen keinen Regen, es bleibt überall trocken und auch ziemlich sonnig. Die Temperaturen schon wieder bei 26 Grad und auch Donnerstag, Freitag sieht es nach viel Sonnenschein aus und bis am Freitag steigt die Temperatur wieder gegen die 30 Grad.
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0: Geh noch drei Wecker, Dienstag Morgen. Wir sind so etwas von ready für diesen Tag. That don't impress me much. Und so motiviert wie Shania Twain mit That Don't Impress Me Much. Geh noch drei Klassiker, die wir uns noch geben. Vor der halben. Und auch bei dem bleiben wir motiviert. 5 am von Michael Schulte. Sie neust auch noch vor der halben. 10:07 Morgen miteinander.
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0: Die hat nach Romy Fuhrer.
2: Der EHC Biel schaut auf eine schwierige letzte Saison zurück. Im Grossen und Ganzen sei man aber zufrieden. Trotz dem Ausscheiden in den Play-ins, wie der Verwaltungsrat gestern Nachmittag an einer Medienkonferenz sagt. Für die Saison tut man sich gleich ein ambitioniertes Ziel setzen. Man möchte in der oberen Tabellenhälfte sein. Dazu sollen das Spiel Zuschauerinnen und Zuschauer begeistern, wie der Martin Steinecker, Sportchef vom EHC Biel, sagt.
3: Meine persönliche Erwartung einerseits, dass wir konstant spielen. Wir haben ein paar begeisternde Spiele gesehen letzte Saison, aber auch ein paar, die wirklich grottenschlecht waren. Dass wir einfach dort konstant spielen und die offensive Spielfreude, dass wir die doch zurückgewinnen, dass wir vielleicht dort hier ein bisschen frei aufspielen können, dass es auch Spass macht, die Spiele zu schauen. Die
2: National League-Saison von EHC Biel fährt heute in so einer Woche an. Dann spielen die Seeländer daheim gegen Meister vor letzter Saison Fribourg-Gotteron. In den Strassen von Hormus hat es wieder einen Angriff auf einen Öltanker gegeben. In Nacht auf heute haben drei grosse Geschosse einen Tanker gebracht, der aus der Meeresenge herausfahren wollte. Das teilen die britischen Behörden für Sicherheit und Schifffahrt mit. Verletzte hat es aber keine gegeben. Wer für den Angriff verantwortlich ist, weiss man bis jetzt noch nicht. Die USA und der Iran haben sich aber die Nacht vorher nach einem Monat Pause wieder angefangen zu bombardieren. Die Opferzahl im Grand Canyon ist gestiegen. Bei den Sturzfluten im US-Bundesstaat Arizona sind mindestens 2 Personen ums Leben gekommen, wie die örtlichen Behörden bekannt gegeben. Mehrere Leute gelten aber immer noch als vermisst. Dabei handelt es sich unter anderem um Wanderer oder Personen, die im Nationalpark auf Campingplätzen waren. Weil die Behörden nicht sicher sind, wie viele Leute sie noch suchen müssen, bitten sie um Hinweise von Verwandten und Freunden, die jemanden vermissen.
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0: Heute gibt es nochmal einen richtigen schönen Sommertag, obwohl wir jetzt den 1. September haben. Das wäre der meteorologische Herbstanfang. Macht aber nichts, das Wetter hat noch keinen Bock auf Herbst, das hat immer noch Bock auf Sommer. Heute sehr, sehr viel Sonne, ab und zu ein paar Wochen, macht aber nichts, es ist trocken den ganzen Tag. Es wird eben wieder warm. Aktuell in Biel, Zarberg, zwar noch 13 Grad, Seedorf erst 12, aber eben am Nachmittag wird es heiss, 26 Grad.
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0: Wir haben ein paar erste kleinere Stocker. Die Leute sind unterwegs für ins Büro oder in die Bude. Es geht aber noch nie länger als 10 Minuten. Ihr kommt also überall pünktlich an. 3 Minuten nach der 7. Gute Fahrt wünsche ich.
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0: Über 30 Jahre nach seinem Tod bzw. nach seinem Mord hat es jetzt eine Verurteilung gegeben. Der Tupac Shakur, einer der grössten und einflussreichsten Rappers aus den 90ern, ist dann zumal mit 25 erschossen worden. Und jetzt hat man einen ehemaligen Gang-Anführer lebenslang verurteilt. Und zwar der Dwayne. Nicht weil er auf ihn geschossen, sondern weil er ein Drahtzieher soll sein von diesem Mord. Die Waffe hat er organisiert und hat alles in die Gang gebracht. Und darum hat man ihn jetzt verurteilt. Tupac, auch über 30 Jahre nach seinem Tod, immer noch jemand, der uns bewegt. Mit Miriam Villa, morgen zusammen.
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0: Guten Morgen zusammen. 11 Minuten nach der 7. Das ist der Kanal 3 Wecker. Schön habt ihr eingeschaltet. Schutzverein, Schachclub, Paintballverein, Barbecue-Verein des Genusses. Es gibt tausend verschiedene Vereine und Clubs. Und heute, am Nationalen Vereinstag, feiern wir eben die Vereine. Auch ein bisschen mit einem Augenzwinkern. Wir haben nämlich mal die ultimativen 3 Gründe, warum es super ist, in einem Verein zu sein.
1: Grund 1, der ist Wurst.
2: Uiuiui.
1: Weil es geht um die Wurst. Bratwurst auf dem Vereinsgrill. Wer im Verein ist, kann mal so richtig die Würst in die Hänge
3: nehmen. Oh la la.
1: Grund 2, die Mitgliederversammlung. Endlich mal eine Sitzung, wo man ungeniert einpennen kann.
2: Und dann zack, Prost.
1: Und Grund 3, die pflichtbewussten Schweizer Vereinspräsidenten, die retten das Image vom Präsidialamt. Das ist bitter nötig, wenn man sieht, wer sonst noch auf dieser Welt so Präsident ist.
4: This will truly be the golden age of America.
2: Hilfe!
5: Nichts hat er gut gemacht. Nichts.
1: Oder natürlich unser Lieblingspräsident noch aus der Schweiz, der Gianni.
6: Maybe sometimes it's good as well to chill, relax.
7: Es ist total lächerlich.
8: Nein, doch.

0: mit dem Garant 3 Wecker im 1. September innen. 4:15 ist es. Morgen miteinander.
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0: 1. Septemberwoche und der Sommer, der glaube ich noch nicht so geht. Auch heute wieder schön, Marion Lisbacher vom Meteotest Bern.
2: Jawohl, wir haben jetzt zwar September und damit offiziell meteorologisch schon Herbst, aber es gibt noch mal einen Sommertag. Heute über den Tag, da scheint häufig die Sonne. Am Nachmittag, da ziehen ein paar Wolkenfelder über den Himmel. Der Morgen, der ist noch recht frisch, Temperaturen knapp über 10 Grad. Am Nachmittag gibt es dann aber wieder rund 25 Grad.
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0: 7 durch den Dienstagmorgen durch hier im Gano 3 Wecker 20. Ab 7 ist es guten Morgen miteinander.
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0: Ihr habt die Bilder von den Sturmschäden vom Freitag auch noch alle im Kopf. Das Grenchen ist das Karussell auf dem Meriplatz total kaputt gegangen und Merit Steng hat es zusammengelegt. Und auch an weiteren Orten hat der Sturm das Grenchen zu Schäden geführt. Zum Beispiel bei der Spielgruppe Momo, wo Kinder ab 2-Jährigen hergehen können. Die ist momentan zu. Der Gano 3 Redakteur, der Christoph Gerber, weiss mehr.
2: Petra Delsperger ist Inhaberin und Leiterin der Spielgruppe Momo zu Grenchen. Sie war daheim, was am Freitag dieser Welt da hat und konnte sich zuerst gar nicht vorstellen, dass etwas bei der Spielgruppe passieren könnte. Bis eine Nachbarin von dort hat angerufen und erzählt, dass eine Baumspitze aufs Dach des Spielgruppengebäudes an der Alpenstrasse gefallen sei, so Petra Delsperger.
3: Drama. Ja, nein, ich habe natürlich gerade Panik bekommen. Bin gerade runter schauen. Und ja, es ist natürlich nachher schon. Oder? Die Frage war dann, ja, ist der Vermieter überhaupt gewillt, das alte Haus jetzt hier noch das Dach reparieren? Oder ja, es ist einfach Existenzängst. Total, oder?
2: Der Schaden am Dach ist aber vor Gebäudeversicherung vom Vermieter deckt und den tut man flicken. Und zum Glück sind am Freitagmorgen keine Spielgruppe und keine Kinder im Haus gesehen. Das ist das Wichtigste, so die Petra Delsperger weiter. Es hätte aber durch einen abgebrochenen Ast Löcher im Dach gegeben und der Dachstock sei unter Wasser gestanden.
3: Ja, es war drinnen, es war alles nass gewesen, also so 2 cm Wasser gehabt. Aber zum Glück nur gerade vornochen, also es hat nicht das ganze Haus betroffen. Bei den Spielräumen ist Gott sei Dank trocken.
2: Bis mindestens morgen bleibt die Spielgruppe Momo zu. Es kommt auch noch darauf an, wie lange es dauert, das Dach zu flicken. In dieser Zeit haben sie einen Ertragsausfall, weil die Eltern pro Halbtag Spielgruppen zahlen, erzählt Petra Delsperger weiter. Wer ihre Spielgruppe unterstützen will, findet die Angaben unter villamomo.ch.
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0: Wunderschönen guten Morgen. Mit dem Kanal 3 Wecker gehen wir jetzt mal Richtung Büro. Mit dabei auch die Lana Del Rey mit Summertime Sadness. Und der Alex Ware mit Fever Dream begleitet uns so auf dem Weg ins Büro. Hören wir alles nach vor der Nacht. Jetzt ist es halb. Morgen zusammen.
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0: Die kommen von der Romy Fuhrer.
2: Der EHC Biel schreibt die letzte Saison rote Zahlen.

0: auch noch höher sein. Ab heute gilt im Kanton Bern ein neues Datenschutzgesetz. Mehr als 1'000 Berner Gemeinden unterstehen jetzt eine Aufsicht von kantonalen Datenschutzbehörden. Die tut alle Daten verwalten. Dazu muss sie Bürgerinnen und Bürger transparenter informieren, was mit ihren Daten passiert. Die vier grössten Gemeinden vom Kanton, das sind Bern, Biel, Köniz und Thun, haben aber weiterhin ihre eigenen Datenschutzstellen, die sie selber betreiben. In den Strassen von Hormus hat es wieder einen Angriff auf einen Öltanker gegeben. In der Nacht auf heute haben drei Geschosse einen Tanker bereicht, der aus der Meeresenge herausfahren wollte. Das teilen die britischen Behörden für Sicherheit und Schifffahrt mit. Verletzte hat es keine gegeben. Wer für den Angriff verantwortlich ist, weiss man bis jetzt noch nicht. Die USA und der Iran haben sich aber die Nacht vorher nach einem Monat Pause wieder anfangen zu bombardieren.
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2: Heute scheint auch wieder den ganzen Tag die Sonne. Schon jetzt scheint es uns ins Gesicht. Am Nachmittag kann es zwar ab und zu ein paar Wolken geben, aber es macht nichts. Es bleibt heute trocken. Also heute ein sehr schöner, sonniger Sommertag. Auch die Temperaturen, die sind sommerlich. Aktuell zwar noch nicht. Biel, Grenz und Oberwil. Bei Büren 13 Grad aktuell, aber am Nachmittag wird es 26 Grad.
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2: Wir haben 3 Minuten nach der halben Nacht. Ihr seid unterwegs ins Büro und darum gibt es auch vereinzelt ein paar kleinere Stocker. Geht aber noch nie länger als 10 Minuten. Können wir das einigermaßen gut voran. Kommen wir gut im Büro an.
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2: Nicht verknüpfen, wenn das ganze Team heute im Büro mit farbigen Sport- und Vereinsliebchen rumlaufen. Es ist nämlich Nationaler Vereinstag heute und da feiern wir natürlich unsere Vereine und legen eben vielleicht zum Bügeln einfach auch mal die Schuttliebchen vom FCA, das Polo vom Schachclub oder vielleicht auch die ganze Uniform der Musikgesellschaft. Wieso nicht? Einfach auch mal stolz sein auf unseren Verein. Wenn nicht heute, wenn sonst, mit Miriam Filo morgen zusammen.
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0: So tönt's. Wir gehen noch drei Wecker. Am 1. September, 20 vor 8 ist es morgen miteinander.
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0: Die Wandersaison ist gestartet. Nicole, du bist auch eine richtige Wandermaus, hast du mir erzählt.
2: Ja, ja, sicher. Du, wenn du die ganze Woche arbeitest und dann einfach wieder ein bisschen kannst du dich ausklinken, in die Berge noch ein bisschen frische Luft, das tut immer gut.
0: Ich finde das ja immer das Krasseste, wie der Unterschied ist von der Luft.
2: Total, total. Nein, das tut so gut, ehrlich, wieder mal. Ja, einfach, das ist einfach anders.
0: Einfach anders, ja. Und anders ist eben manchmal einfach auch das, was wir brauchen, oder?
2: Genau, oh ja, ja, sicher, auf alle Fälle.
0: Einfach eine kleine Auszeit. Gut,
2: genau.
0: Dann probieren wir doch, dass du die zwei Wandertagskarten von der Bergbahnen Meiringen-Hasliberg gewinnst, wenn du eben in 30 Sekunden drei Fragen von mir richtig beantwortest.
2: Mhm. Genau, ja.
0: Also, ja. Nicole, dann, wenn du ready bist, dann geht es auf dein Kommando los.
2: Genau, 3, 2, 1, los.
0: Das Wochenende ist in der Region eine Weinstrasse. Die Wann oder die Ligerz?
2: Ich würde sagen, liegt
0: es. Heißt die Wann? Wie heisst der Schuhclub von Ipsach FC?
2: Keine Ahnung, weiter.
0: FC Grünstein, ein klassisches Schachbrett, hat 32 weiße Felder. Wie viele schwarze?
2: Spiele nicht, weiss es nicht.
0: Weiter. Auch 32. Marbella ist eine Grossstadt in welchem Land?
2: Spanien.
0: Punkt 1. Welche Marke ist älter, Adidas oder Nike?
2: Nike.
0: Wäre Adidas gewesen und jetzt ist die Zeit abgelaufen. Ja, voilà. Ah, Nicole, das war jetzt ein Pechsträne, die du hattest.
2: Ja, genau.
0: Gibt es manchmal, gell?
2: Merci vielmals, schönen Tag.
0: Merci, ciao Nicole. Danke.
2: Tschüss.
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Wir sind wach, hier im Gano 3 Wecker, 7:45 ist es. Wunder, einen schönen guten Morgen zusammen. Wir starten in den ersten Tag des neuen Monats im meteorologischen Herbstanfang, obwohl das Wetter ganz anders aussieht. Starten wir zusammen mit der Lana Del Rey und Summertime Sadness. Steht gut auf.

0: Dienstagmorgen, 10 vor 8 ist es, gar noch 3 Wecker und wir sind doch alle manchmal ein bisschen gaga.
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0: Löse Kaffee raus, aber vergesse es nicht unter der Kaffeemaschine.
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0: Drucke aus Versehen, 3x zweiseitig.
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0: Oder habe den Pulli verkehrt angelegt und merke es erst jetzt im Büro.
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0: Ja, wir sind manchmal gaga, aber easy bleiben, wir sind nämlich nicht die Einzigen. Sie ist immer ein bisschen Gaga und wir feiern sie für das Lady Gaga mit Bad Romance. Geben wir uns jetzt hier, dass wir alle zusammen ein bisschen Gaga sein können. Starten gut in den Tag.

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0: Läppi starten, Kaffee rauslassen und dann mal in den Büro-Alltag reinkommen mit dem Kanal 3 Wecker. Und mit dem Kanal 3 Klassiker von Queen, I Want It All. Und der Noemi Besa und hier mit zu dem starten wir gute Bütz. Alles noch vor der halben, es ist 8. Die
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0: Die hat nach Romy Fuhrer.
2: Der Sturm vom Freitag hat Folgen für die Spielgruppe Momo zu Grenchen. Eine Baumspitze ist auf das Dach des Spielgruppengebäudes gefallen und hat den Dachstock unter Wasser gesetzt. Zum Glück war im Freitagmorgen keine Spielgruppe und darum keine Kinder um, erzählt Petra Delsberger, Leiterin der Spielgruppe Momo. Wegen der Sturmschäden sei die Spielgruppe aber noch bis mindestens morgen zu.
3: Ich habe natürlich jetzt am Freitag ganz sicher zu gehabt. Jetzt Mandy, Dienstag auf jeden Fall noch. Es kommt jetzt darauf an, wie sie vorankommen mit den Reparaturen. Ja, und dann habe ich eigentlich im Sinn, am Mittwoch wieder aufzutun. Es ist natürlich immer, oder? Ich habe natürlich jetzt keinen Lohn. Also ja, es kommt halt einfach nichts rein und das wird mir von niemandem bezahlt.
2: Zumindest der Schaden am Dach sei durch die Gebäudeversicherung vom Vermieter deckt, erzählt Petra Delsberger weiter. Ab heute gilt im Kanton Bern ein neues Datenschutzgesetz. Mehr als 1'000 Berner Gemeinden unterstehen jetzt eine Aufsicht von kantonalen Datenschutzbehörden. Die tut alle Daten verwalten. Dazu muss sie Bürgerinnen und Bürger transparenter informieren, was mit ihren Daten passiert. Die 4 grössten Gemeinden vom Kanton, Bern, Biel, Köniz und Thun, haben aber weiterhin ihre eigenen Datenschutzstellen, die sie selber betreiben. Und zum Sport Schutte Super League. Gerüchte stimmen, der Joel Monteiro geht bei IB. Der 27-Jährige wechselt nach 5 Jahren bei den Berner zum italienischen Serie A-Club US Lecce. Das schreibt der Berner Sportclub Nächte in ihrer Mitteilung. Lecce hat den Wechsel schon vorher in den sozialen Medien kommuniziert. Der Offensivspieler ist von Lausanne dann zumal zu den Young Boys gekommen und hat seitdem über 175 Spiele gemacht im gelben Leibli. In der Zeit, als er zu Bern hat angefangen zu spielen, ist er dann auch ins Kader der Schweizer Nationalmannschaft gekommen.
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0: Die Sonne scheint schon ins Gesicht an diesem Dienstagmorgen und das macht sie auch noch den ganzen Tag. Also heute ist wirklich sehr ein sonniger Tag. Heute zwar ab und zu ein paar Wochen, die vorbeikommen. Macht aber nichts, es bleibt trocken den ganzen Tag und eben sehr, sehr freundlich und dann auch warm. Aktuell in Biel und Ins 14 Grad, in Erlach sind es 13, aber am Nachmittag gibt es dann heisse 26 Grad.
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0: Wir haben ein paar kleinere Stocker an 3 Minuten nach der Nacht, aber es geht nie länger als 10 Minuten. Von dem her kommen wir noch überall einigermaßen gut durch. Ich wünsche ganz eine gute Fahrt.
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0: Wir gehen entspannt in die neue Stunde rein. Und zwar mit dem Robbie Williams und Forbidden Road. Geht als nächstes bei Miriam Filo. Morgen zusammen.
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0: Guten Morgen zusammen. Kanal 3 Wecker, 11 Minuten nach den 8. Schutzverein kennen wir. Schachclub haben wir auch schon gehört. Paintballverein, ja, das habe ich jetzt eher weniger gehört. Paintball, für mich eher so ein Ausflug, den man mit dem Team mal macht oder mit dem Büro und sich vor Fun mit farbigen Kugeln abschießt. Aber für Marc Zender ist das eben nicht nur ein Hobby, sondern er ist wirklich in so einem Verein inne.
1: Der Verein bei uns, der heisst Dickheads. wir sind ca. 10 Stück, plus minus, mal einer, mal weniger. Je nachdem, wer das Lust hat mitspielen. Und ja, es ist eine lässige Truppe. Es sind mehrheitlich Männer, hat aber auch 2 Frauen. Ich glaube, die suchen auch ein bisschen den Schmerz. Ja.
0: Ja, Paintball, das kann weh machen. Aber es ist eben auch etwas, wo man jetzt auf Ernst in einem Verein kann ausüben.
1: Wenn wir starten, dann kommen wir alle auf den Platz. Die wir denen zeigen, links und rechts raus schauen und probieren etwas zu töpfen. Und je nachdem, wenn es besser läuft und so, können wir dann mal ein intensiveres Training. Und dann können sie auch mal allein käpseln.
0: Wenn es dann gut geht, das allein käpseln, oder? Dann wird es dann ernst.
1: Dann kann man dann die Liga anmelden und kann Tageslizenzen lösen. Und dann kann man effektiv ja, im Club bei uns mitspielen.
0: Heute ist Nationaler Tag der Vereine in der Schweiz. Und da lernen wir eben so etwas speziellere Vereine kennen, wie jetzt zum Beispiel der Paintball-Verein. Also ich habe das Gefühl, heute gibt es ein paar Vereine, die ihr werden sehen und so denken, noch gar nicht so auf dem Schirm gehabt.
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0: Wunderschönen guten Morgen miteinander. 19 Minuten nach den 8. Das ist der Kanal 3 Wecker. Schön habt ihr eingeschaltet. Der EHC Biel, der hat neue Ziele.
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0: Für die Fans des EHC Biel war nämlich die letzte Saison keine gute. Es hat einen Trainerwechsel gegeben, die Mannschaft hat nicht so gespielt, wie man es sich erhofft. Und dann ist man in den Playoffs auch noch gegen, gegen SCB rausgefallen. Die Saison soll aber anders laufen. Für das hat man sich eben höhere Ziele gesetzt. Wie hoch die sind, das weiss der Normo Lanz aus der Kanal 3-Redaktion.
2: Man will Playoffs erreichen. Das ist das klare Ziel, das der Verwaltungsrat gestern Nachmittag in einer Medienkonferenz herausgegeben hat. In den letzten paar Saisons hat man das Ziel mit den Plätzen 9, 10 und 11 klar verpasst. Und in der letzten Saison hat man auch den Trainer Martin Vielander entlassen. Ein Schritt, der nicht schön, aber notwendig war, wie der Sportchef des EHC Biel, Martin Steinegger, sagt.
3: Es hat mit dem Gipfel, dass wir den Trainerwechsel machen müssen, immer sehr, sehr unschöne Situation, sehr unschöner Moment. Aber wir mussten dort hier reagieren und gleich von diesem Zeitpunkt doch leistungs- und resultatmässig gut ausgesehen.
2: Weniger gut ausgesehen hat es auf der finanziellen Seite. Man hat in der letzten Saison ein kleines Minus von 31'000 Franken müssen hernehmen. Und aktuell sieht es nicht rosig aus. Bei den Stehplatz-Abos hat man rund 200 weniger können verkaufen als in der letzten Saison. Dort konnte aber der Transfer vom Jeff Skinner aus der NHL für Euphorie können sorgen und die Verkäufe von den Abos angekurbelt. Auch auf dem Eis soll er dann die Euphorie entfachen. Auch wenn vielleicht nicht gerade von Anfang an.
3: Wenn man doch seine Qualitäten anschaut, Schlittschuhlaufqualität, Spieler ist sehr gut, wird ihm tendenziell das grössere Feld noch entgegenkommen. Aber es ist sicher auch zu erwarten, und dass das erste Saisonspiel von ihm nicht das Beste wird sein. Also dass dort hier sehr viel Potenzial zum Verbessern wird kommen.
2: Die Saison des HC Biel fängt in 2 Wochen daheim an. Dann hat man mit dem aktuellen Meister, dem HC Fribourg-Gotteron, den ersten harten Test.
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0: Bis jetzt vielleicht eher ein mühsamer Morgen gewesen, aber ich verspreche euch, ab jetzt wird es besser. Mit dem Be Mind von Kamerad kann es nur besser werden. Hören wir hier bei Gana 3 noch vor der 9. Pause. Und El Mismo Sol schaut, dass es so gäbig wird, gäbig bleibt, einfach gäbig ist. Auch noch in der nächsten halben Stunde. Schau bei 9 Uhr morgen zusammen.
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0: Die nach Tromi vor.
2: Der EHC Biel schaut auf eine schwierige letzte Saison zurück. Im Grossen und Ganzen sei ihm aber zufrieden, trotz dem Ausscheiden in den Play-ins, wie der Verwaltungsrat gestern Nachmittag an einer Medienkonferenz sagt. Für diese Saison tut man sich gleich ein ambitioniertes Ziel setzen. Man möchte in der oberen Tabellenhälfte sein. Dazu sollen das Spiel Zuschauerinnen und Zuschauer begeistern, wie der Martin Steinecker, Sportchef vom EHC Biel, sagt.
3: Meine persönliche Erwartung einerseits, dass wir konstant spielen. Wir haben ein paar begeisternde Spiele gesehen letzte Saison, aber auch ein paar, die wirklich grottenschlecht waren. Dass wir einfach dort konstant spielen

0: setzen. Bis Ende Jahr soll es dann noch einmal so viel sein. Bei Swiss Life arbeiten insgesamt etwa 11'000 Leute. Die Schweizer Bundesanwaltschaft hat ab heute ein neues Reglement. Das regelt die Organisation und die Verwaltung neu. Dazu soll die Bundesanwaltschaft auch moderner sein. Darum setzt sie sich personell und verfahrenstechnisch neu auf. Das Ziel dieses Reglements ist es, die Verfahren effizienter und klarer zu führen. Und sie will sich gezielt auf Cybercrime und Kryptodelikt spezialisieren.
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2: Auch heute wieder ein sehr, sehr schöner sonniger Tag. Wir haben wirklich den ganzen Tag sehr viel Sonne. Ab und zu kommen ein paar Wolken führen, aber es macht nichts. Es ist dann einfach so ein kleiner Mix aus Sonne und Wolken. Und es ist trocken den ganzen Tag und es ist auch ein bisschen gemein. Wir haben aktuell nur 16 Grad, darum vielleicht noch einen Bulli mitnehmen. Aber am Nachmittag braucht ihr den definitiv nicht. Es gibt noch 10 Grad mehr, am Nachmittag 26 Grad.
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2: Wir haben vereinzelt ein paar kleinere Stocker. Aber so wie es aussieht, geht es noch nie länger als 10 Minuten. 3 Minuten nach der halben 9. Von dem her kommt ihr überall gebig durch. Gute Fahrt wünsche ich.
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0: Wunderschönen guten Morgen. So tönt Ghana 3 am 1. September. 20 vor 9 ist es. Eben, 1. September, das ist der meteorologische Herbstanfang, aber auch der Nationaltag der Vereine.
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0: Heute, 1. September, ist der Nationaltag der Vereine. Eben. Und ich weiss jetzt nicht, wie es bei euch ist, aber vielleicht ist ja der eine oder andere auch mit dem Vereinsliebling auf den Bügel gekommen. Bei uns im Haus ist es nämlich so, stolz sind Aschur und Ghana 3 Mitarbeiterinnen, die ihre Vereins-Outfits anhaben. Auf aschur.ch könnt ihr erstens lesen, was es mit dem Nationaltag der Vereine auf sich hat, wie der ist entstanden und wieso es den braucht. Und zweitens könnt ihr schauen, wie unsere Mitarbeiterinnen eben von aschur.ch, einem Bieler Tagblatt, aber auch von Ghana 3 in ihren Vereins-Outfits aussehen. Es hat Fotos drauf von jedem Einzelnen und ich sage euch, da hat schon ein paar richtig krasse Uniformen dabei und vor allem richtig spezielle Vereine, wie zum Beispiel der James Bond Club Schweiz. Geht schauen, wie das aussieht, auf aschur.ch. Aktuell die oberste Geschichte.
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0: Shakira, die Legend. Hier begann noch 3 am 10. Morgen an einem Freude. Hey, aber auch Freude am neuen Sound von Leonie und dem Callum Scott. Heisst Stay und hören wir noch vor der Halben. Oder einfach auch Freude an einer weiteren Legend. Adele mit Rolling in the Deep ist Oberrat. In nächster halben Stunde. Eben, Haus vor der Halbe, jetzt haben wir es 9. Hallo zusammen.
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0: Nach
3: der Sturm vom Freitag hat Folgen gehabt für die Spielgruppe Momo zu Grenchen. Eine Baumspitze ist auf das Dach des Spielgruppengebäudes gefallen und hat den Dachstock unter Wasser gesetzt. Zum Glück war im Freitagmorgen keine Spielgruppe und keine Kinder um es, erzählt Petra Delsberger, Leiterin der Spielgruppe Momo. Wegen der Sturmschäden sei die Spielgruppe aber noch bis mindestens morgen zu.
4: Ich habe natürlich jetzt am Freitag ganz sicher zu gehabt. Jetzt Mandy Dienstag auf jeden Fall noch. Es kommt jetzt darauf an, wie sie vorankommen mit den Reparaturen. Ja, und dann habe ich eigentlich im Sinn, am Mittwoch wieder aufzutun. Es ist natürlich immer, oder? Ich habe natürlich jetzt keinen Lohn. Also ja, es kommt halt einfach nichts rein und das wird mir von niemandem bezahlt.
3: Zumindest der Schaden am Dach sei durch die Gebäudeversicherung vom Vermieter deckt, erzählt Petra Delsberger weiters. Ab heute gilt im Kanton Bern ein neues Datenschutzgesetz. Mehr als 1'000 Berner Gemeinden unterstehen jetzt eine Aufsicht von kantonalen Datenschutzbehörden. Die verwaltet alle Daten. Dazu muss sie Bürgerinnen und Bürger transparent informieren, was mit ihren Daten passiert. Die 4 grössten Gemeinden des Kantons, das sind Bern, Biel, Köniz und Thun, haben aber weiterhin ihre eigenen Datenschutzstellen, die sie selber betreiben. Swiss Life baut bis in 2 Jahren Stellen ab. Konkret geht es rund 600 Stellen, wie Swiss Life heute bekannt gibt. Die Hälfte dieser Stellen betrifft den Lebensversicherer in der Schweiz. Der Rest ist auf verschiedene Länder aufgeteilt. Der Grund dafür ist, dass sie profitabel das Geschäft ausbauen wollen. Dazu will Swiss Life das Unternehmen noch mehr digitalisieren. Bis jetzt hat sie 100 Stellen abbauen, indem sie offene Positionen nicht mehr neu besetzt hat. Und bis Ende Jahr will sie 900 Stellen abbauen. Bei Swiss Life arbeiten insgesamt etwa 11'000 Leute.
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0: Schön heute. Wir haben viel Sonne den ganzen Tag. Ab und zu ein paar Wochen. Die machen gar nichts. Es bleibt den ganzen Tag trocken. Also wirklich ein sommerlicher Tag. Weil die Temperaturen die stimmen für den Sommer. 26 Grad haben wir heute.
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0: Ein Stocken auf der Lentenstrasse in beide Richtungen geht aber noch nicht länger als 10 Minuten. Sonst kommen wir aber überall sehr, sehr gut durch. 3 Minuten nach der 9. Gute Fahrt wünsche ich.
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0: Bei jemandem hat es heute Morgen fix schon Champis zum Morgen gegeben.
5: The party has arrived.
6: Und wir sind die bekanntesten Zwillinge.
0: Ja, bei den Kaulitz-Brüdchen, die von Tokyo Hotel. Die feiern nämlich heute ihren 37. Geburtstag. Happy Birthday an dieser Stelle. Wir nehmen jetzt kein Champis, sondern ein lecker Käffchen. Zur 9. Pause. Mit Miriam Filo. Schön zusammen.
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1: Guten Morgen miteinander. Schön, habt ihr eingeschaltet.
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1: Ihr habt Bilder von den Sturmschäden von letzten Freitag auch noch im Kopf. Das Grenke ist ein Karussell auf dem Marienplatz total kaputt gegangen und Marie Steng hat es zusammengelegt. Und auch an weiteren Orten hat der Sturm das Grenke zu Schäden geführt. Zum Beispiel bei der Spielgruppe Momo, wo Kinder ab 2 Jahren hergehen können. Die ist momentan zu. Der Kanal 3-Redakteur Christoph Gerber weiss mehr.
3: Petra Delsperger ist Inhaberin und Leiterin der Spielgruppe Momo zu Grenchen. Sie war daheim, als sie am Freitag in dieser Wette hat und hat sich zuerst gar nicht vorstellen, dass etwas bei der Spielgruppe passieren könnte. Bis eine Nachbarin von dort angerufen und erzählt, dass eine Baumspitze aufs Dach des Spielgruppengebäudes an der Alpenstrasse gefallen sei, so Petra Delsperger.
4: Drama. Ja, nein, ich habe natürlich gerade Panik bekommen. Ich bin gerade runtergegangen und ja, es ist natürlich nachher schon. Oder? Die Frage war dann, ja, ist der Vermieter überhaupt gewillt, das alte Haus jetzt hier noch das Dach reparieren? Oder ja, es ist einfach Existenzängste, total, oder?
3: Der Schaden am Dach ist aber vor Gebäudeversicherung vom Vermieter deckt und den tut man flicken. Und zum Glück sind am Freitagmorgen keine Spielgruppe und keine Kinder im Haus gesehen. Das ist das Wichtigste, so die Petra Delsperger weiter. Es hätte aber durch einen abgebrochenen Ast Löcher im Dach gegeben und der Dachstock sei unter Wasser gestanden.
4: Ja, es ist drinnen, ist alles nass gewesen, also so 2 cm Wasser gehabt. Aber zum Glück nur gerade vorne, also es hat nicht das ganze Haus betroffen. Bei den Spielräumen ist Gott sei Dank trocken geblieben.
3: Bis mindestens morgen bleibt die Spielgruppe Momo zu. Es kommt auch noch darauf an, wie lange es dauert, das Dach zu flicken. In dieser Zeit haben sie einen Ertragsausfall, weil die Eltern pro Halbtag Spielgruppen zahlen, erzählt Petra Delsperger weiter. Wer ihre Spielgruppe unterstützen will, findet die Angaben unter villamomo.ch.
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Gar noch 13 Minuten, dann geht es noch. Und dann ist es 10 Uhr an diesem Dienstagmorgen. Dienstag. Ich habe schon manchmal gesagt, das ist wirklich der dümmste Tag der Woche. Wir schauen mir den Menti an. Menti, ja, das ist eh mühsam, was ist Menti? Irgendwo müssen wir ja anfahren, das akzeptieren wir noch. Mittwoch ist nice, die Hälfte ist geschafft. Donnerstag ist ein bisschen Freitag, da gehen wir eh schon locker. Und Freitag, sorry, Freitag ist der beste Tag von der Arbeitswoche. Aber Dienstag ist einfach nichts. Dienstag ist einfach so, das geht so zwischen, das ist mühsam. Und das müssen wir zusammen überstehen. Und das machen wir mit Musik, mit kurzen Intros, aber die Intros sind mega gut. Michael Schulte, Afterlife, beste Beispiel. Schönen Tag.

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0: Zusammen gehen wir durch den wunderbar zweiten Vormittag. Gehen drei hört ihr. Und da gibt es in der nächsten Halbstunde den Klassiker Supreme vom Robbie Williams. Zusammen mit Michael Patrick Kelly. Throwback, ebenfalls mit von der Partie nach den Nachrichten. Jetzt haben wir 10.
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0: Mit der Romy Fuhrer.
2: Der bernische Grossrat befasst sich gleich noch nicht damit, wie man die frankophonen Garantiesitze im Wahlkreis Biel-Seeland neu verteilen kann. Nicht auch die FDP-Grossrätin Sandra Hess hat ihre Motion dazu zurückgezogen. Der Vorstoss habe im Voraus viel zu diskutieren gegeben. Sandra Hess habe gehört, dass ihre Umsetzungsvorschläge aber nicht so gut ankämen. Unter anderem wegen dem hat sie die Motion zurückgezogen und freut sich auf andere Vorschläge zu dieser Thematik, wie sie sagt. Sandra Hess hat verlangt, dass man die Sitze bei den nächsten Grossratswahlen breiter umverteilen kann, wenn sie nicht direkt durch einen französischsprachigen Kandidierenden aus dem Wahlkreis Biel-Seeland besetzt sind. Die Schweizer Bundesanwaltschaft hat ab heute ein neues Reglement. Das regelt die Organisation und die Verwaltung neu. Dazu soll die Bundesanwaltschaft auch moderner sein. Darum setzt sie sich personell und verfahrenstechnisch neu auf. Das Ziel dieses Reglements ist es, die Verfahren effizienter und klarer zu führen. Und sie will sich gezielt auf Cybercrime und Kryptodelikte spezialisieren. Der Hypothekenreferenzzins geht nicht hoch. Mieterinnen und Mieter haben also keine höheren Wohnkosten. Das teilt das Bundesamt für Wohnungswesen heute mit. Der Referenzzinssatz bleibt bei 1,25% und ist gängig auf einem historischen Tiefstand. Laut Ökonomen soll es erst frühestens ab dem nächsten Jahr hochgehen mit dem Zins. Dass er noch weiter runtergeht, denken sie aber eher nicht.
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0: Es ist schon im September. Die Morgen werden zwar immer frischer, aber über den Tag da bleibt es zum Glück weiterhin warm. Und heute Nachmittag gibt es 26 Grad, dazu viel Sonne und nur ein paar einzelne Wolken, wo wir sind.
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0: Auf meiner Verkehrskarte sehe ich aktuell keine grösseren Staus und Stocker gemeldet. Heisst, ziemlich freie Fahrt für euch. Kommen gut und sicher euer Ziel.
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0: Das ist Gal 3, 20 ab 10. Gute Dienstag wünsche ich. Die Eben, die werden wieder kühler. Draussen hocken, ja, ist vielleicht nicht mehr ganz so angenehm. Darum starten wir doch mal einen Serienmarathon.
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0: Einer der besten Schauspieler gibt es exklusiv auf Netflix, das aber leider nur mittelmässig. Und eine Geschichtslektion mit ganz viel Gefühl. Der Kanal 3 Streaming-Expert Michael Reusser hat beides für mich parat. Fangen wir mit dem Hollywood-Star auf Netflix an.
2: Das ist der Robert De Niro. Er ist im neuen Thriller «The Whisper Man», in Deutsch «Der Kinderflüsterer», zu sehen. Den gibt es exklusiv auf Netflix. Der Robert De Niro spielt den Ex-Cop. Sein Sohn wird zu Kind entführt. Wahrscheinlich gibt es einen Zusammenhang mit einem alten Serienmörder, der die Figur von De Niro gejagt hat in der Vergangenheit. Das tönt zwar spannend, ist es aber nur so halb. Es ist eine typische Netflix-Produktion. Ganz okay, aber auch nicht wahnsinnig.
0: So gut, dann wechseln wir auf Disney Plus zu einem Thema, das uns nächste Woche auch noch mal beschäftigen wird. 11. September. Nächste Woche ist es 25 Jahre her, seit die Anschläge auf die Twin Towers waren.
2: 9-11, Wiedersehen nach der Katastrophe. Das ist eine dreiteilige Serie. Sie erzählt den Tag, der in die Geschichte ist eingegangen, aus der Sicht von Überlebenden. Überlebende, die dann mit Fremden um das eigene Leben gekämpft haben. Die Dokumentation empfehle ich enorm. Sie ist respektvoll und sie ist gleich voll Gefühl und Menschlichkeit. Die Geschichten, die sind beeindruckend und es gibt beim Schauen natürlich auch gerade so eine Reise in die eigene Vergangenheit, wie man selber den Tag dann erlebt hat. Unbedingt anklicken auf Disney Plus 9-11, Wiedersehen nach der Katastrophe.

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0: 20 Minuten, der ist Selfie. Schön, hört der Kanal 3. Willst du neue Leute kennenlernen, dann ist es ganz easy. Gang einfach in einen Verein. Und genau alle die Vereine, die es gibt, hier bei uns in der Schweiz und auf der ganzen Welt, feiern wir heute Nationalen Vereinstag. Und wir sind mal bei uns in der Region ein bisschen rumschneuken. Unter anderem bei den Dickheads. Das ist der Paintball-Verein aus Lengnau. Und der Verein ist etwas für alle, sagt der Marc Zehnder, der Mitglied ist. Dort.
1: Offen gegenüber allen. Die jungen Spieler können kommen. Die Mütter können mit den Töchtern auch mal schauen, mit den Jungs. Und ja, am Mittag kannst du noch ein bisschen zusammenhöckeln mit allen. Unter dem Strich bist du etwa 50 Stück. Und dort hier dann das Gaudi zusammen miteinander, das ist cool.
0: Ja, es klingt richtig cool. Allgemein für den Marc wichtig, dass man zusammen eine gute Zeit hat und auch viel kann lachen kann. Auch wenn der eine oder andere Treffer beim Paintball ja sicher ja, auch ein bisschen beißt auf der Haut.
1: Ich sage immer, es ist Weiterbildung, wenn man am Schluss lachen kann. Also, es macht Spass.
0: Ja, das Vereinsleben. Wer es nicht hat, der weiss nicht, was er Cooles verpasst. Ist einfach so.
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0: In der nächsten halben Stunde, da geht bei uns richtig Post ab. Zusammen drehen wir heute schnell durch beim Klassiker Narcotic von Liquido. Und dann gibt es noch Katy Perry hier bei uns auf K3 mit Band-Aids nach den 11 und nach den Nachrichten.
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0: Mit der Romy vor.
2: Material länger brauchen oder Gebäude sanieren statt abreißen. Die Bieler Stadtregierung will künftig mehr auf die sogenannte Kreislaufwirtschaft setzen. Der Gemeinderat hat dafür ein Grundlagenpapier aufgestellt. Damit setzt die Stadtregierung einen Vorstoss aus dem Stadtrat und eine Massnahme aus dem Legislaturprogramm um. Das Ziel sei, weniger Ressourcen zu verbrauchen und so weniger CO2 auszustossen. Das erklärt Bieler Bau- und Umweltdirektorin Lena Frank. Möglichkeiten gäbe es zum Beispiel, wenn die Stadt etwas Neues zu suchen tut.
3: Die Schaffung ist dort natürlich auch ein grosser Hebel, den man hat, weil die Stadt sehr viel eben neu kauft und neu zu suchen tut, dass man dort zuerst mal schaut, was ist eigentlich, wenn man etwas kauft, langlebig, was kann man reparieren, was kann man wiederverwenden, und dass man nicht nur einfach quasi auf den Preis schaut, im ersten Moment in die Investitionskosten.
2: Eine wichtige Rolle bei dieser Kreislaufwirtschaft zu Biel spielt auch der neue Recyclinghof. Der sollte dann etwa in einem Jahr aufgehen. Die Elektrizitätsversorgung Brügg hat Tarife für das nächste Jahr festgelegt. Im Vergleich zum letzten Jahr sind die Netzkosten unter anderem wegen einer Unterdeckung rund 10% höher gewesen. Das schreibt die Gemeinde Brügg in der Mitteilung. Der Energiepreis ist dafür 10% tiefer. Gemeindeabgaben bleiben gleich. Das heisst, je nach Tarif zahlt man zwischen 0,8 und fast 4,5% weniger für den Strom zu Brügg im nächsten Jahr. Amazon soll die Preise manipuliert haben. Darum hat die US-Wettbewerbsbehörde mit über 20 verschiedenen Bundesstaaten eine Klage eingereicht. In der geht es um die Werbung von Amazon. Unternehmen können zahlen, dass ihre Werbung auftaucht, wenn man etwas Bestimmtes sucht. Welche Werbung wo auftaucht, entscheidet Amazon mit einer Auktion. Und bei dieser soll das Unternehmen mehrere Jahre lang die Preise selber hochgetrieben haben. Laut der Wettbewerbsbehörde hat Amazon wahrscheinlich zweistellige Milliardenbeträge verdient an dem. Amazon selber weisen die Vorwürfe alle zurück.
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0: Der Pulli von diesem Morgen können wir schon wieder locker über die Schulter legen, wenn wir von außen sind. Die Temperaturen sind schon um über 20 Grad. Am Nami geht es etwa auf 26 Grad hoch. Dazu sonnig und ein paar Wolken, die durchziehen.
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0: Der Blick auf die Strasse und die Schiene am 3.11 und da habe ich keine Staus und Stocker und auf der Schiene kommen wir pünktlich an. Wünsche eine gute und sichere Fahrt.
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0: Zusammen geht es Richtung Mittag. 20 ab 11 Uhr, das ist Kanal 3. Und am Mittag, da können wir problemlos ein bisschen draussen hückeln.
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0: Es ist schon im September, meteorologisch eigentlich Herbstanfang. Bleibt aber heute noch sommerlich, Marion Innsbacher vom Meteotest.
2: Heute Nachmittag ist das Wetter meistens sonnig. Ab und zu ziehen ein paar hohe Wolkenfelder über den Himmel. Der Himmel kann dementsprechend zum Teil ein bisschen milchig erscheinen, aber sonst scheint häufig die Sonne heute am Nachmittag. Dazu wird es sommerlich warm. Temperaturen um die 25 Grad. Es geht nur einen schwachen bis mässigen Wind.
0: Und auch die nächsten Tage bekommen wir vom Herbst, glaube ich, auch noch nicht allzu viel mit.
2: Morgen Mittwoch geht es weiter mit Sommerwetter. Am Morgen ist es allerdings noch recht frisch mit Temperaturen so zwischen 11 und 13 Grad. Über den Tag da scheint dann ziemlich häufig die Sonne. Ab und zu ziehen ein paar hohe Wolkenfelder über den Himmel. Das vor allem am Mittag und Nachmittag. Temperatur am Nachmittag sommerlich warm mit etwa 26 Grad.
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1: Bis jetzt richtig anstrengend am Morgen, richtig krüppelt. Jetzt gegen Mittag zu suchen, schalten wir mal in Lockermodus rein. Das mit der Leonie und By Your Side. Und vielleicht müsst ihr noch heute mal ein bisschen ausschütteln, dann gibt es den hier dafür. Jump von Van Halen, Operat, hier bei uns auf GAL 3, nach der halben 12.
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1: Mit der Romy Fuhrer.
4: Die Solothurner Kantonsregierung will nicht, dass künftig die Stimmbevölkerung über eine Tempo-30-Zone entscheidet. Der Regierungsrat hat den Volksauftrag dazu abgelehnt, wie die Solothurner Zeitung berichtet. Hinter dem Volksauftrag steht der Präsident der jungen SVP Kanton Solothurn. Christoph Gerber aus der Redaktion hat Einzuheiten.
5: Der Volksauftrag Tempo 30 fordert, dass Tempo-30-Zonen auf Kantons- und Gemeindestrassen in den jeweiligen Gemeinden obligatorisch von Stimmvolk kommen. Das will die Zonen den Alltag der Leute verändern. Der Solothurner Regierungsrat findet den Vorschlag nicht gäbig und er könne es mit dem Gesetz nicht vereinbaren. Dazu sei das Tempo 50 Stundenkilometer innerorts auf Bundesebene geregelt und daran könne der Kanton Solothurn nichts ändern. Darum lehnt er den Auftrag ab. Laut dem Regierungsrat sei es auch sehr kompliziert, wenn verschiedene Gemeinden anders über das Tempolimit auf einer Hauptstrasse entscheiden. Dann gelte mal Tempo 50 und mal Tempo 30. Das sei für Auswärtige schwierig zu verstehen.
4: Als nächstes befasst sich der Solothurner Kantonsrat mit dem Volksauftrag. Der Solothurner Regierungsrat beantragt, den Volksauftrag als niederheblich zu erklären. Der bernische Grossrat befasst sich gleich noch nicht damit, wie man die frankophonen Garantiesitze im Wahlkreis Biel-Seeland neu verteilen kann. Nicht auch FDP-Grossrätin Sandra Hess hat ihre Motion dazu zurückgezogen. Der Vorstoss habe im Voraus viel zu diskutieren gegeben. Sandra Hess habe gehört, dass ihre Umsetzungsvorschläge nicht so gut ankämen. Unter anderem wegen dem hat sie die Motion zurückgezogen und freut sich auf andere Vorschläge zu dieser Thematik. Sandra Hess hat verlangt, dass man die Sitze bei den nächsten Grossratswahlen breiter umverteilen kann, wenn sie nicht direkt durch einen französischsprachigen Kandidierenden aus dem Wahlkreis Biel-Seeland besetzt sind. Die Zahl der Todesopfer in Nepal und Tibet steigt weiter. Mittlerweile zählen die Behörden über 1'000 Leute, die sie ums Leben kommen. Über 4'500 Personen gelten immer noch als vermisst. Darum rechnet man damit, dass es noch mehr Opfer gibt. Viele Leichen sind laut der Behörden der Erwähnung gestellt, dass es schwierig ist, sie zu identifizieren. Mitte letzter Woche hat es schwere Sturzfluten in dieser Region. Viele Dörfer sind komplett zerstört. Seitdem suchen tausende Rettungskräfte nach verschütteten Personen.
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1: Zwar wird es am Morgen, jetzt später hell und abends früher dunkel, aber durch den Tag ja, da bleibt es weiterhin richtig schön, mild und sonnig. Auch heute, vom Morgen bis am Abend, scheint sie. Zwischen ein paar Wolken und eben Temperaturen um warm, 26 Grad gibt es am Nachmittag.
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1: Auf dem Weg zum letzten Kunden vor dem Mittag hat der

0: Das ist gerade 16 Minuten vor der 12 Uhr weiterhin gut zu Mittag kochen. Trottinettle kann jedes Kind, Velo fahren, ja, kann eigentlich auch die meisten. Dann kommt so das Töffli fahren, das Auto und der Peak ist dann das hier.
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0: Zusammen gehen wir in die Mittagspause, wünschen einen guten, die hören alle drei. Und parat dafür noch unter anderem der Ray Garvey mit Halo. Für alle, die gerne einen Klassiker haben, so auf den Mittag suchen. Und das gibt es bei uns in der nächsten Viertelstunde mit Starship und We Built This City. Jetzt haben wir 12. Die
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0: Mit der Romy Fuhrer.
2: Material länger brauchen oder Gebäude sanieren statt abreißen. Die Bieler Stadtregierung will künftig mehr auf die sogenannte Kreislaufwirtschaft setzen. Der Gemeinderat hat dafür ein Grundlagenpapier aufgestellt. Damit setzt die Stadtregierung einen Vorstoss aus dem Stadtrat und eine Massnahme aus dem Legislaturprogramm um. Das Ziel sei, weniger Ressourcen zu verbrauchen, um so weniger CO2 auszustossen, erklärt Bieler Bau- und Umweltdirektorin Lena Frank. Möglichkeiten gäbe es zum Beispiel, wenn die Stadt etwas Neues zu suchen tut.
3: Die Schaffung ist dort natürlich auch ein grosser Hebel, den man hat, weil die Stadt sehr viel eben neu kauft und neu zu suchen tut. Dass man zuerst mal schaut, was ist eigentlich, wenn man etwas kauft, langlebig, was kann man reparieren, was kann man wiederverwenden. Und dass man nicht nur einfach quasi auf den Preis schaut, im ersten Moment in die Investitionskosten.
2: Eine wichtige Rolle bei dieser Kreislaufwirtschaft zu Biel spielt auch der neue Recyclinghof. Das sollte dann etwa in einem Jahr aufgehen. Die Elektrizitätsversorgung Brück hat die neuen Tarife für das nächste Jahr festgelegt. Im Vergleich zum letzten Jahr sind die Netzkosten unter anderem wegen einer Unterdeckung rund 10% höher gewesen. Das schreibt die Gemeinde Brück in ihrer Mitteilung. Die Energiepreise sind dafür 10% tiefer. Die Gemeindeabgaben bleiben gleich. Das heisst, je nach Tarif zahlt man zwischen 0,8 und 4,5% weniger Strom im nächsten Jahr zu Brück. Der Hypothekenreferenzzins geht nicht hoch. Mieterinnen und Mieter haben also keine höheren Wohnkosten. Das teilt das Bundesamt für Wohnungswesen heute mit. Der Referenzzinssatz bleibt bei 1,25% und ist gäng noch auf einem historischen Tiefstand. Laut Ökonomen soll es erst frühestens ab dem nächsten Jahr hochgehen mit dem Zins. Dass er noch weiter runtergeht, denken sie aber eher nicht.
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0: Wir müssen nicht einmal etwas Scharfes zu Mittag haben, dass wir hier schon in die Schweiz kommen. Es ist nämlich jetzt schon 23 Grad zu Biel und zu Bosswil, 22 Grad zu Grenchen. Auf einem Nachmittag etwa 26 Grad. Dazu ein paar Wolken, aber vor allem ein Haufen Sonne.
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0: Ja, es ist gäbig, wenn ihr unterwegs seid, um 3 ab 12 Uhr auf der Strasse. Kommt nämlich da problemlos durchs ganze Dreiland durch. Kennen Stolz und Stocker gemeldet. Grüße ins Auto und eine gute Fahrt.

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0: Ich wünsche euch einen guten an diesem Dienstagmittag, 22 Minuten nach der 12 Uhr, immer geht ihr hören, Kanal 3.
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0: Das Zeug möglichst lang brauchen, wenn es kaputt ist, flicken und wenn es etwas Neues muss sein, schauen, dass ihr das auch wieder möglichst lang habt. Der Bieler Gemeinderat will künftig mehr nach diesem Prinzip handeln und auf die sogenannte Kreislaufwirtschaft setzen. Die Stadtregierung hat das Grundlagenpapier dazu aufgesetzt, wie sie das gestern bekannt hat gegeben. Wie die Kreislaufwirtschaft in Biel soll funktionieren, das gehört ihr im Beitrag von Christoph Gerber aus der Redaktion.
2: Die Kreislaufwirtschaft in Biel die kommt nicht aus dem Nichts. Die Bieler Stadtregierung setzt mit dieser Strategie eine Forderung aus dem Stadtparlament um und auch im Legislaturprogramm steht die Massnahme. Das Hauptziel ist, dass die Stadt weniger Ressourcen verbraucht und so auch weniger CO2 ausstößt. Nur schon beim Einkaufen von Material und Mobiliar oder beim Bauen hat die Stadt die Möglichkeit, mehr auf das zu achten, sagt Bieler Bau- und Umweltdirektorin Lena Frank.
3: Beim Bau haben wir einen sehr grossen Hebel an Ressourcen, weil wir Silmaterialien entsprechend umsetzt. Und da geht es darum, zuerst mal zum Beispiel überhaupt ein Inventar zu haben. Das ist in einem Gebäude drin, wo man dann schauen kann, was man wiederverwenden kann.
2: Statt alles neu einzukaufen, so die Lena Frank weiter. Konkret habe das die Stadt bei Sanierung vom Schulhaus Platan schon gemacht und jede Steckdose angeschaut. Auf die Sicherheit sollte das aber keinen Einfluss haben. Wenn man alte Leitungen im Gebäude drin lässt, seien die kontrolliert. Wir handeln nach dem gesungenen Menschenverstand, erklärt die Baudirektorin an einem privaten Beispiel.
3: Wenn ich daheim einen Stuhl habe, der wackelt, schaue ich den vielleicht als erstes Mal an und schaue, kann ich ihn noch flicken. Dann flicke ich ihn. Wenn ich nicht mehr flicken kann, dann muss ich mir überlegen, ja, kann ich irgendwie, weiss nicht, das Poster setzen einfach und den Rest noch behalten. Und wenn ich wirklich einen neuen will, ja, kaufe ich einen neuen oder gehe ich vielleicht zuerst ins Brocken schauen, ob es dort einen gibt.
2: Ob es dann mehr kostet, wenn die Stadt etwas änder saniert oder teureres Material einkauft, das länger hält, das kann ich mir nicht allgemein sagen, so die Lena Frank. Die Stadt spart im Gegenzug zum Beispiel bei den Folgekosten. Eine wichtige Rolle hat bei dieser Kreislaufwirtschaft auch der neustädtische Recyclinghof, der nächstes Jahr aufgehen soll.
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0: kämpfen Drogen gegen die Mittagsteufe an. So nach dem Essen ist man ja aber richtig faul. Dann haben wir noch die Lösung. Einfach gehen drei Leute aufdrehen. Dann pustet ihr garantiert nicht ein bei Billy Idol und ihrem Klassiker Rebel Yell. Oder auch Sophie and the Giants. Fühle ich mit Loser nach der halben Eins parat.
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0: Mit Romy Fuhrer.
2: Die Solothurner Kantonsregierung will nicht, dass künftig die Stimmbevölkerung über eine Tempo-30-Zone entscheidet. Der Regierungsrat hat den Volksauftrag dazu abgelehnt, wie die Solothurner Zeitung berichtet. Hinter dem Volksauftrag steht der Präsident der jungen SVP Kanton Solothurn. Christoph Gerber aus der Redaktion hat Einzuheiten.
3: Der Volksauftrag Tempo 30 fordert, dass Tempo-30-Zonen auf Kantons- und Gemeindestrassen in den jeweiligen Gemeinden obligatorisch vom Stimmvolk kommen. Das will die Zonen den Alltag der Leute verändern. Der Solothurner Regierungsrat findet den Vorschlag nicht gäbig und er könne es mit dem Gesetz nicht vereinbaren. Dazu sei das Tempo 50 Stundenkilometer innerorts auf Bundesebene geregelt und daran könne der Kanton Solothurn nichts ändern. Darum lehnt er den Auftrag ab. Laut dem Regierungsrat sei es auch sehr kompliziert, wenn verschiedene Gemeinden anders über das Tempolimit auf einer Hauptstrasse entscheiden. Dann gelte mal Tempo 50 und mal Tempo 30. Das sei für Auswärtige schwierig zu verstehen.
2: Als nächstes befasst sich der Solothurner Kantonsrat mit dem Volksauftrag. Der Solothurner Regierungsrat beantragt, den Volksauftrag als nicht erheblich zu erklären. Der bernische Grossrat befasst sich gleich noch nicht damit, wie man die frankophonen Garantiesitze im Wahlkreis Biel-Seeland neu verteilen kann. Nicht auch FDP-Grossrätin Sandra Hess hat ihre Motion dazu zurückgezogen. Der Vorstoss habe im Voraus viel zu diskutieren gegeben. Sandra Hess habe gehört, dass ihre Umsetzungsvorschläge aber nicht so gut ankämen, wie sie sagt. Unter anderem wegen dem hat sie die Motion zurückgezogen und freut sich auf andere Vorschläge zu dieser Thematik. Sandra Hess hat verlangt, dass man die Sitze bei den nächsten Grossratswahlen breiter umverteilen kann, wenn sie nicht direkt durch einen französischsprachigen Kandidierenden aus dem Wahlkreis Biel-Seeland besetzt sind. Der Kanton Solothurn baut seine Darmkrebsvorsorge aus. Vor einem Jahr hat der Kanton ein Programm zur Früherkennung von Darmkrebs gestartet. Weil das so gut läuft, soll es weitergehen damit, wie der Kanton in einer Mitteilung schreibt. Im letzten Jahr haben 2700 Personen profitiert von diesem Angebot. Bei wie vielen man Darmkrebs durch das herausgefunden hat, schreibt der Kanton aber nicht. Das Programm ist für Leute zwischen 50 und 69, die im Kanton Solothurn wohnen.
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0: Es ist um ein Klassenwetter, das Gute. Die Strandfigur brauchen wir nicht mehr allzu fest. Geht ja gegen Herbst zu. Dann können wir locker Horti ein Gläschen schnauzen jetzt zum Dessert. Heute Nachmittag gibt es 26 Grad, viel Sonne und es ist richtig sommerlich.
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0: Ja, die Klimaanlage muss heute auch wieder ein bisschen laufen, weil es ist eben ja schön. Und dazu habt ihr aber dafür freie Fahrt. Um 12:30 habe ich keinen Stoss im Stocker, der gemeldet sei. Grüße ins Auto.
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0: Guten Rest von Mittagspause, das ist Kanal 3, 12:45 ist es gut. Und ihr habt es sicher schon gemerkt, auch heute kann man wieder richtig viel Sonne tanken.
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0: Es ist schon im September, meteorologisch eigentlich Herbstanfang. Bleibt aber heute noch sommerlich, Mario Ninsbach vom Meteotest.
2: Heute Nachmittag ist das Wetter meistens sonnig. Ab und zu ziehen ein paar hohe Wolkenfelder über den Himmel. Der Himmel kann dementsprechend zum Teil ein bisschen milchig erscheinen, aber sonst scheint häufig die Sonne heute am Nachmittag. Dazu wird es sommerlich warm. Temperaturen um die 25 Grad. Es geht nur einen schwachen bis mässigen Wind.
0: Und auch die nächsten Tage bekommen wir vom Herbst, glaube ich, auch noch nicht allzu viel mit.
2: Morgen Mittwoch geht es weiter mit Sommerwetter. Am Morgen ist es allerdings noch recht frisch mit Temperaturen so zwischen 11 und 13 Grad. Über den Tag da scheint dann ziemlich häufig die Sonne. Ab und zu ziehen ein paar hohe Wolkenfelder über den Himmel. Das vor allem am Mittag und Nachmittag. Temperatur am Nachmittag sommerlich warm mit etwa 26 Grad.
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0: rockig starten wir in der Tisti Nami, dass wir dann auch alle wirklich wieder richtig parat sind. Und zwar mit denen hier Sunrise Avenue und Heartbreak Century. Und dann gibt es noch einen Schein mit richtig viel Energie. Heisst Anthem, kommt von Norma Jean Martin und Glockenbach. Schon nicht ganz reingeschaltet an dem Zisti, wo wir jetzt in die Zisti Nami reinstarten. Jetzt ist es eins.
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2: Material länger brauchen oder Gebäude sanieren statt abreißen. Die Bieler Stadtregierung will künftig mehr auf die sogenannte Kreislaufwirtschaft setzen. Der Gemeinderat hat dafür ein Grundlagenpapier aufgestellt. Damit setzt die Stadtregierung einen Vorstoss aus dem Stadtrat und eine Massnahme aus dem Legislaturprogramm um. Das Ziel sei, weniger Ressourcen zu verbrauchen und so weniger CO2 auszustossen, erklärt Bieler Bau- und Umweltdirektorin Lena Frank. Möglichkeiten gäbe es zum Beispiel, wenn die Stadt etwas Neues zu suchen tut.
3: Die Schaffung ist dort natürlich auch ein grosser Hebel, den man hat, weil die Stadt sehr viel eben neu kauft und neu zu suchen tut, dass man dort zuerst mal schaut, was ist eigentlich, wenn man etwas kauft, langlebig, was kann man reparieren, was kann man wiederverwenden und dass man nicht nur einfach quasi auf den Preis schaut, im ersten Moment in die Investitionskosten.
2: Eine wichtige Rolle bei dieser Kreislaufwirtschaft zu Biel spielt auch der neue Recyclinghof. Das sollte dann etwa in einem Jahr aufgehen. Der Solothurner Kantonsrat sagt Ja zum neuen Bahnhofsplatz Olten. Mit 89 Ja zu 8 Nein-Stimmen und einer Enthaltung hat er einem Kredit von 28,5 Millionen Franken zugestimmt. Insgesamt kostet das Projekt vom neuen Bahnhof Olten 157 Millionen Franken. Planen sie unter anderem einen neuen Bahnhofsplatz, ein unterirdisches Parkhaus und Velostationen. Dazu soll er für Fußgänger und Velofahrerinnen besser gestaltet sein. Die SP, die Mitte, die FDP und die Grünen haben die Vorlage unterstützt. Die SVP hingegen war sich nicht einig gewesen. Die kantonale Volksabstimmung zum neuen Bahnhofsplatz Olten ist für den nächsten Februar geplant. Die Zahl der Todesopfer in Nepal und Tibet steigt weiter. Mittlerweile zählen die Behörden über 1'000 Leute, die sie ums Leben kommen. Über 4'500 Personen gelten immer noch als vermisst. Darum rechnet man damit, dass es noch mehr Opfer gibt. Viele Leichen sind laut den Behörden deren gestellt, dass es schwierig ist, sie zu identifizieren. Mitte letzter Woche hat es schwere Sturzfluten in dieser Region. Viele Dörfer sind komplett zerstört. Seitdem suchen tausende Rettungskräfte nach verschütteten Personen.
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0: Ja, wir kommen immer schön in die Schweiz. Heute auf den Baustellen, auf dem Bauernhof oder wo immer ihr draussen am Krampfen seid. Wir haben aktuell 24 Grad zu Biel, zu Ins und Twansis fangen 23 Grad. Es bleibt trocken und meistens sonnig. Die Temperaturen gehen etwa so auf 26 Grad hoch. Das mit ein paar Wochen, die zwischen ihnen durchziehen.
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0: Tipptopp, Gebig geht es vorwärts auf der Straße im Kanal 3 lang. Keine Staus und Stocker gemeldet hier auf meiner Verkehrskarte. Hoffen wir, das bleibt weiterhin so. Gute Fahrt, kommen gut und sicher ins Ziel.
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0: Schön, gehen wir zusammen in den zweiten Namen rein. Kanal 3 hat er eingeschaltet. Und wenn es um das Feste geht, dann macht man den Vereinen nichts vor. Heute Internationaler Vereinstag, den wir feiern. Und wir haben euch drei Gründe, wieso es super ist, in einem Verein zu sein. Auch wenn es vielleicht nicht ganz so ernst gemeint ist, Sandro Melis im Kanal 3 Team.
1: Grund 1, der ist Wurst.
2: Uiuiui.
1: Weil es geht um die Wurst. Bratwurst auf dem Vereinsgrill. Wer im Verein ist, kann mal so richtig die Würste hängen.
3: Oh la la.
1: Grund 2, die Mitgliederversammlung. Endlich mal eine Sitzung, wo man ungeniert einpennen kann.
2: Und dann zack, Prost.
1: Und Grund 3, die pflichtbewussten Schweizer Vereinspräsidenten, die retten das Image vom Präsidialamt. Das ist bitter nötig, wenn man sieht, wer sonst noch auf dieser Welt so Präsident ist.
4: This will truly be the golden age of America.
2: Hilfe!
5: Nichts hat er gut gemacht. Nichts.
1: Oder natürlich unser Lieblingspräsident noch aus der Schweiz, der Gianni.
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0: kommt weiterhin richtig gut durch den Dienstagnachmittag mit uns hier mit Kanal 3. Schön habt ihr reingeschaltet an diesem Dienstag.
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0: Das Zeug möglichst lange brauchen, wenn es kaputt ist, flecken und es etwas Neues muss sein, ja, dann schauen, dass es auch wirklich lange hält. Der Bieler Gemeinderat will künftig mehr nach diesem Prinzip handeln und auf die sogenannte Kreislaufwirtschaft setzen. Die Stadtregierung hat ein Grundlagenpapier dazu aufgesetzt, wie gestern ist bekannt worden. Wie die Kreislaufwirtschaft bei uns funktionieren soll, im Beitrag von Christoph Gerber aus der Redaktion.
2: Die Kreislaufwirtschaft in Biel, die kommt nicht aus dem Nichts. Die Bieler Stadtregierung setzt mit dieser Strategie eine Forderung aus dem Stadtparlament um und auch im Legislaturprogramm steht die Massnahme. Das Hauptziel ist, dass die Stadt weniger Ressourcen verbraucht und so auch weniger CO2 ausstößt. Nur schon beim Einkaufen von Material und Mobiliar oder beim Bauen hat die Stadt die Möglichkeit, mehr auf das zu achten, sagt Bieler Bau- und Umweltdirektorin Lena Frank.
3: Beim Bau haben wir einen sehr grossen Hebel an Ressourcen, weil wir Silmaterialien entsprechend umsetzt. Und da geht es darum, zuerst mal zum Beispiel überhaupt ein Inventar zu haben. Das ist in einem Gebäude drin, wo man nachher schauen kann, was man wiederverwenden kann.
2: Statt alles neu einzukaufen, so die Lena Frank weiter. Konkret habe ich das die Stadt bei der Sanierung vom Schulhaus Platan schon gemacht und jede Steckdose angeschaut. Auf die Sicherheit sollte das aber keinen Einfluss haben. Wenn man alte Leitungen im Gebäude drinnen lässt, seien die kontrolliert. Wir handeln nach dem gesungen Menschenverstand, erklärt Baudirektorin an einem privaten Beispiel.
3: Wenn ich daheim einen Stuhl habe, der wackelt, schaue ich den vielleicht als erstes Mal an und schaue, kann ich ihn noch flicken. Dann flicke ich ihn. Wenn ich nicht mehr flicken kann, dann muss ich mir überlegen, ja, kann ich irgendwie, weiss nicht, das Polster ersetzen einfach und den Rest noch behalten. Und wenn ich wirklich einen neuen will, ja, kaufe ich einen neuen oder gehe ich vielleicht zuerst ins Brocken schauen, ob es dort einen gibt.
2: Ob es mehr kostet, wenn die Stadt etwas änder saniert oder teureres Material einkauft, das länger hält, das können wir nicht allgemein sagen, so die Lena Frank. Die Stadt spart im Gegenzug zum Beispiel bei den Folgekosten. Eine wichtige Rolle hat bei dieser Kreislaufwirtschaft auch der neustädtische Recyclinghof, der nächstes Jahr aufgehen soll.
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0: Das ist genau 3, die reingeschaltet haben. Ich hoffe, ihr seid gut in den Dienstagnamen reingestartet. Und wir haben Tage der Musik, die schön hier in den Namen reinpasst. Wunderbar, für so ein bisschen Energie zu liefern. Wenn ihr gerade in der Teufel finden seid, Tattoo mit All About Us. Und dann haben wir noch neue Sound. Tiffany Arias, Vertigo, ebenfalls mit vor Partie. Nach der 2 hier bei uns auf Kanal 3.
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2: Die Solothurner Kantonsregierung will nicht, dass künftig die Stimmbevölkerung über eine Tempo-30-Zone entscheidet. Der Regierungsrat hat den Volksauftrag dazu abgelehnt, wie die Solothurner Zeitung berichtet. Hinter dem Volksauftrag steht der Präsident der jungen SVP Kanton Solothurn. Christoph Gerber aus der Redaktion hat Einzelheiten.
3: Der Volksauftrag Tempo 30 fordert, dass Tempo-30-Zonen auf Kantons- und Gemeindestrassen in den jeweiligen Gemeinden obligatorisch vom Stimmvolk kommen. Das will die Zonen den Alltag der Leute verändern. Der Solothurner Regierungsrat findet den Vorschlag nicht gebig und er könne es mit dem Gesetz nicht vereinbaren. Dazu sei das Tempo 50 Stundenkilometer innerorts auf Bundesebene geregelt und daran könne der Kanton Solothurn nichts ändern. Darum lehnt er den Auftrag ab. Laut dem Regierungsrat sei es auch sehr kompliziert, wenn verschiedene Gemeinden anders über das Tempolimit auf einer Hauptstrasse entscheiden. Dann gelte mal Tempo 50 und mal Tempo 30. Das sei für Auswärtige schwierig zu verstehen.
2: Als nächstes befasst sich der Solothurner Kantonsrat mit dem Volksauftrag. Der Solothurner Regierungsrat beantragt, den Volksauftrag als nicht erheblich zu erklären. Die Elektrizitätsversorgung Brück hat die neuen Tarife für das nächste Jahr festgelegt. Im Vergleich zum letzten Jahr sind die Netzkosten unter anderem wegen einer Unterdeckung rund 10% höher gewesen. Das schreibt die Gemeinde Brück in einer Mitteilung. Die Energiepreise sind dafür 10% tiefer. Gemeindeabgaben bleiben gleich. Das heisst, je nach Tarif zahlt man zwischen 0,8 und 4,5% weniger Strom im nächsten Jahr zu Brück. Der Kanton Solothurn baut seine Darmkrebsvorsorge aus. Vor einem Jahr hat der Kanton ein Programm zur Früherkennung von Darmkrebs gestartet. Weil das so gut läuft, soll es weitergehen damit, wie der Kanton in einer Mitteilung schreibt. Im letzten Jahr haben 2700 Personen profitiert von diesem Angebot. Bei wie vielen man Darmkrebs durch das herausgefunden hat, schreibt der Kanton aber nicht. Das Programm ist für Leute zwischen 50 und 69, die im Kanton Solothurn wohnen.
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0: Anfang September, da könnte man meinen, gut, es geht langsam gegen den Herbst zu. Aber nichts ist, weiterhin sommerliche Temperatur, auch am Nachmittag 26 Grad. Dazu viel Sonne, nur ein bisschen Wolken und auch die nächsten Tage Temperaturen ändern, die gegen Opsi gehen. Bis auf das Wochenende zu kann es nochmal 30 Grad geben. Also wir können den Sommer nochmal so richtig losplampen Anfang September.
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0: 4 ab 2 ist es gut. Und auf der Straße habe ich noch aktuell keinen größeren Stoß und Stocker. Wenn ihr aber irgendwo steht und denkt, hey, jetzt habe ich es richtig Seich verzapft, ja, dann machen wir doch schnell eine Sprachnachricht oder ein WhatsApp auf 079-342-22-22. Sagt mir, wie und wo das stockt. 079-342-22-22. Merci und weiterhin eine gute Fahrt.
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0: Wunderschönen Tischnami wünsche ich, das ist Gang 3, 19 ab 2. Ja, das Wetter, das ist perfekt, für heute ein Ründchen durch den Malka zu machen. Mit dem Hümpel und dem King, der ein bisschen Stöckchen schiessen, abschalten, bis er auf einmal über einen ganz dicken Ast stockelt. Und der Ast, der bewegt sich auf einmal. Ein Teppichbüton, 3 Meter lang, mitten bei uns im Wald drinnen. Ja, ist genau so passiert, das Winterthur. Ja, da verklüpfst du auch den Augen schon auch noch recht. Mittlerweile ist die Python aber eingefangen, alles easy. Aber man weiss ja einfach noch nicht, wem die Riesenschlange gehört. Das ist auch noch speziell. Ja, ja, auf jeden Fall hat sicher sonst die Zoofreude, wenn der Besitzer von dieser Schlange nicht vorkommt. Und ich wünsche euch auf jeden Fall jetzt einen ganz schönen Spaziergang. Hoffentlich ohne irgendwelche solche Überraschungen.
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0: Das ist genau 3, oder? Hört. Schön, habt ihr eingeschaltet am 20 vor 3. Und braucht ihr wieder mal etwas zum Reinsuchten? So ein bisschen zum den Abend verbringen mit der Partnerin zusammen. Wir haben euch Tipps, was ihr da anschauen könnt.
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0: Einer der besten Schauspieler gibt es exklusiv auf Netflix, das aber leider nur mittelmässig. Und eine Geschichtslektion mit ganz viel Gefühl. Der Kanal 3 Streaming-Experte Michael Reusser hat beides für euch parat. Fangen wir mit dem Hollywood-Star auf Netflix an.
2: Das ist der Robert De Niro. Er ist im neuen Thriller «The Whisperman», in Deutsch «Der Kinderflüsterer», zu sehen. Da gibt es exklusiv auf Netflix. Der Robert De Niro spielt den Ex-Cop. Sein Sohn wird zu Kind entführt. Wahrscheinlich gibt es einen Zusammenhang mit einem alten Serienmörder, der die Figur von De Niro gejagt hat in der Vergangenheit. Das tönt zwar spannend, ist es aber nur so halb. Es ist eine typische Netflix-Produktion. Ganz okay, aber auch nicht wahnsinnig.
0: So also gut, dann wechseln wir auf Disney Plus zu einem Thema, das uns nächste Woche auch noch mal beschäftigen wird. 11. September. Nächste Woche ist es 25 Jahre her, seit die Anschläge auf die Twin Towers waren.
2: 9-11, Wiedersehen nach der Katastrophe. Das ist eine dreiteilige Serie. Sie erzählt den Tag, der in die Geschichte ist eingegangen, aus der Sicht von Überlebenden. Überlebende, die dann mit Fremden um das eigene Leben gekämpft haben. Die Dokumentation empfehle ich enorm. Sie ist respektvoll und sie ist gleich voll Gefühl und Menschlichkeit. Die Geschichten, die sind beeindruckend und es gibt beim Schauen natürlich auch so eine Reise in die eigene Vergangenheit, wie man selber diesen Tag dann erlebt hat. Unbedingt anklicken auf Disney Plus 9-11 Wiedersehen nach der Katastrophe.

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0: Die hören Kanal 3 an diesem Dienstag Nachmittag, wo wir die ganz grossen Brettgitarren vornehmen. Von der Band Green Day, ihre Kanal 3 Klassiker Boulevard of Broken Dreams, den hören wir schon in der nächsten halben Stunde. Und der neueste Hit von Temper City mit Self-Aware, den hören wir auch noch. Gibt's dir gleich nach den News als erstes? Jetzt ist es gleich 3.
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0: Kommen vom Christoph Gerber.
3: Der Energieservice Bio plant, am Gasnetz der Hahn zuzutun. Das hat der ESB heute zusammen mit der Stadt Bio bekannt gegeben. Geplant ist, dass man ab 2037 damit anfängt, notisnos Gasnetz abzustellen. Wieso man das macht, erklärt David Schenia. Er ist Bereichsleiter Markt beim ESB und der Geschäftsleitung.
4: Es ist so, dass wir einerseits die klimapolitischen Vorgaben der Stadt umsetzen, die besagen, dass ab 2050 netto Null-Emissionen stattfinden sollen. Andererseits sehen wir aber auch klar, dass die Kundschaft in den letzten paar Jahren deutlich weniger neue Gasanschlüsse oder auch Ersatz von Gas machen, dass es eigentlich auch vor Marktzeiten weniger Bedarf gibt.
3: Seit dem Ukraine-Krieg sind die neuen Anschlüsse für eine Gasheizung deutlich gesunken. Vor dem Krieg sind es pro Jahr noch gegen die 50 gewesen. Letztes Jahr waren es noch gerade mal 2 gewesen. Bei der Bevölkerung bekommt gleich ein Schreiben vom ESB, das den ganzen Ablauf erklärt. In der Schweiz fehlen Kinderärztinnen und Ärzte aber nicht überall gleich fest. Das zeigt eine neue Studie von Uni Bern, die heute herausgekommen ist. So sind vor 2 Jahren in der ganzen Schweiz 1500 Kinderärztinnen und Ärzte in der Grundversorgung tätig gewesen. Das entspricht 1000 Vollzeitstellen. Bei der Versorgung gibt es aber grosse Unterschiede. Im Kanton Genf kommen 750 Kinder auf eine Vollzeitstelle. In den Kantonen Appenzell, Ausserrhoden und Obwalden hingegen über 4000 Kinder. Es gibt laut der Studie mehrere Gründe, dass der Beruf Kinderarzt nicht so attraktiv ist. Dazu gehören hohe administrative Aufwand, hohe Erwartungen der Eltern und das finanzielle Risiko mit einer eigenen Praxis. Zum Sport Shooten Super League. Man hat schon vermutet, jetzt ist es definitiv. Der Gastriot Imeri wechselt von IB in die deutsche Bundesliga zu Union Berlin. Das geben die beiden Clubs heute bekannt. Der 26-jährige Imeri trifft bei Union auf Mauro Lustrinelli, der schon letzte Saison zu Thun sein Trainer war. Der Mittelfeldspieler war seit 4 Jahren bei den Young Boys. Letzte Saison war der Imeri an Thun ausgelehnt und dort Meister geworden. Wie auch die Ablösesumme und die Vertragstour sind, geben die beiden Clubs nicht bekannt.
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0: Schön ist es und bleibt es auch für den Rest von diesem Dienstag. Aktuell haben wir 25 Grad von aussen. Morgen Mittwoch gibt es den same, viel Sonne und ein paar vereinzelte Wolken am Himmel bei den maximal 26 Grad.
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0: 3 ab 3 und ihr kommt ohne nach müssen zu fragen von A nach B. Habt freie Fahrt. Gute Fahrt wünsche ich.
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0: Das Wetter, das passt. Da braucht es ja jetzt eigentlich nur noch die Wanderkarten. Die könnt ihr abräumen. 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Anrufen ins Studio zu mir auf 032 322 2020. 032 322 2020. Am Mikrofon ist der Sven Müller. Wandern und dabei den Kopf abschalten. 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

0: Das ist Kanal 3 an diesem Dienstag Nachmittag. 21 ab 3 haben wir. Sali zusammen. Das ganze Jahr dreimal pro Woche der Song unter den Füßen zwischen den Zehen spüren. Das ist schon fast ein bisschen Ferienfeeling, wenn man im Beach Soccer Club ist. Wir feiern heute am Nationalen Vereinstag mal nicht 0815 Clubs wie ein Schuttclub oder Eishockey Club, sondern eben zum Beispiel ein Beachsoccer-Verein, obwohl man schon fast darf sagen, glaube ich, dass nach einem Match das Programm recht ähnlich aussieht, egal in welchem Verein.
1: Wir stehen mit dem Match. Nach dem Match ist jetzt auch bei uns, es darf sicher das Bierchen nicht fehlen. Und das ist echt das, was es sehr ausmacht, dass man es cool hat und so gut hat. Untereinander.
0: Ja, das Bierli zusammennehmen mit Vereinskollegen, immer gut. Sagt Pascal Walter, Präsident vom FC Biobien Beach Soccer Team. Vor allem, wenn man dort ein ganzes Wochenende zusammen verbringt.
1: Es hat auch schon gegeben, wenn wir am Samstag und Sonntag ein Match hatten, auswärts, sag jetzt mal, in Winterthur, hat man dort zusammen übernachtet, am Abend etwas gegessen zusammen und es hat es einfach so gut gehabt zusammen.
0: Ja, und so entstehen doch die besten Geschichten. Man ist zusammen ein Wochenende fort gewesen. Ja, erzählt mir gerne noch ein paar Jahre später mehr darüber.
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0: Das ist Kanal 3 am 1. September. Schön, habt ihr eingeschaltet. Die Nostalgie, das trifft einen Punkt im Herzen, der nichts anderes schafft. So auch morgen bei uns im Kanal 3 Wecker. Muriel Filo vom Morgenteam.
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0: Name auf Kanal 3 mit dem Buchstaben S. Ich kann auch sagen, es ist Siesti statt Siesti. Weil mit dem Buchstaben S fängt, fährt dort die Band Sunrise Avenue an. Ihre Hit gibt es in den nächsten 20 Minuten. Mit der Sabrina Carpenter und Espresso, ihr aktueller Hit. Den gibt es dir auch noch aus erstes nach den News. Es ist jetzt ein Vieri. Schönen zusammen.
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0: Kommen von Christoph Gerber.
3: Hahn auf und Wassermarsch. Mit diesen Worten hat die Gemeinde Kallnach den Vormittag den Spatenstich gesetzt für das Revitalisierungsprojekt am Hauptkanal. Für rund 9 Millionen Franken tut die Gemeinde zusammen mit Kanton und Bund den Abschnitt zwischen dem Unterwasserkanal und dem Donnerloch umbauen. Das auf einer Länge von knapp 2 Kilometern, erklärt der Johannes Vogel, Projektleiter Bauherrschaft beim BKW Ökofonds.
4: Was wir machen, ist eine neue hydrologische Verbindung zwischen dem Unterwasserkanal, sprich eigentlich dem Wasser, das aus dem Kraftwerk Kallnach kommt, und dem Breuenkanal. Und das ist eigentlich der Abschnitt vom Hauptkanal, der im Moment nicht mehr in Betrieb ist. Und den setzen wir wieder in Betrieb setzen und Wasser hier aus dem Unterwasserkanal ableiten.
3: Die Bauarbeiten am Hauptkanal zu Kallnach sind heute losgegangen und dauern etwa 2 Jahre. Am Schluss sollen auch die Landwirte rundherum von diesem Projekt profitieren können. Im Solothurner Kantonsrat war heute der Skandal rund um die Solothurner Spitäler noch mal ein Thema gewesen. Der Kantonsrat hat den Bericht von der Geschäftsprüfungskommission dazu einstimmig zur Kenntnis genommen. Vor 2 Monaten ist herausgekommen, dass der ehemalige CEO der Solothurner Spitäler 500.000 Franken Lohn zu viel hat bekommen. Der Verwaltungsratspräsident Kurt Fluri ist darauf aber zurückgetreten. Mehrere Kantonsratsmitglieder haben heute den Vertrauensverlust in die Führungsetage der Solothurner Spitäler betont. Kritisch gesehen Parteien die Doppelrolle vor Finanzkontrolle. Sie ist die kantonale Aufsicht und gleichzeitig die Revisionsstelle vor Spitäler AG. Unter anderem das will der Kanton jetzt ändern. In Norwegen hat der neue König Haakon VIII im Parlament den Eid auf die Verfassung abgelegt. Vor dem Parlament in Oslo hat der neue König geschworen, Norwegen nach der Verfassung und dem Gesetz zu regieren. Nach dem Tod von König Harald am Freitag ist sein Sohn Haakon automatisch auf den Thron gekommen. Bei der Zeremonie heute Mittag hat die neue Königin Mette Marit gefehlt, das weil es nach einer Lungentransplantation noch Komplikationen gäbe und sie medizinisch überwacht werde, so der norwegische Hof.
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0: 26 Grad haben wir zu Biel und zu Grenchen. Zu Macklingen, das ist 24 Grad. Die Sonne die begleitet uns auch noch den Rest von dem Dienstag. Es ist und bleibt trocken und schön. Und same haben wir den Morgen das gleiche Wetter am Mittwoch. Viel Sonne, ein paar Wölkchen am Himmel und maximal so um die 26 bis 27 Grad.
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0: 4 Minuten nach den 4 und es läuft gut auf der Strasse. Heisst, ihr kommt gut euer Ziel, ohne dass ihr euch verspätet. Gute und sichere Fahrt.
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0: Zwillingsbrütchen mit dem schönsten und sympathischsten Lachen. Ja, die feiern heute ihre Geburt in der Bill und Tom Kaulitz. Also, ich persönlich liebe der ihr Lachen. 37 werden die zwei Männer von Tokyo Hotel. Am Mikrofon ist der Sven Müller. Ich wünsche euch einen schönen Nachmittag.
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0: unterwegs am Dienstagnachmittag mit Kanal 3 und der Sonne. Die begleitet uns 3 am 11 ab 4. Schön, habt ihr reingeschaltet.
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0: Am Morgen noch mit dem Pulli unterwegs und dann ist es Zeit geworden für das T-Shirt und die warmen Temperaturen. Irgendwie so ein bisschen Herbstfeeling haben wir langsam, mal wettertechnisch. Und mit dem Gefühl und Wetter gehen wir auch noch durch den Rest von dem Dienstag. Wie sieht es dann eigentlich morgen aus? Mario Rindlisbacher von Meteotest Bern.
2: Morgen Mittwoch geht es weiter mit Sommerwetter. Morgen ist es allerdings noch recht frisch mit Temperaturen so zwischen 11 und 13 Grad über den Tag. Da scheint dann ziemlich häufig die Sonne. Ab und zu ziehen ein paar hohe Wolkenfelder über den Himmel. Das vor allem am Mittag und Nachmittag. Temperatur am Nachmittag sommerlich warm mit etwa 26 Grad.
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0: Wir sind zusammen unterwegs am Dienstag mit Kanal 3, 11 Minuten vor der halben 5 Uhr. Salut zusammen. Heute ist nicht nur der Start eines neuen Monats, der 1. September. Nein, heute feiern wir auch unsere Vereine am Vereinstag. Und Mitglied sind ihm, sei es Schutten, Angu, Eishockey, Reitverein, schenken ihm immer wieder schöne Momente. Das sagt auch Stella Frank. Sie ist Redaktorin beim Bieler Tagblatt und seit sie 6 ist Mitglied des Turnvereins Kerzers.
1: In einem Verein zu sein, gibt einem, finde ich, mega viel. Also man gehört neuem dazu und man erlebt zusammen Sachen, sei das sportlich, jetzt in meinem Fall, oder auch einfach schöne Erlebnisse, eben Ausflüge, die man zusammen macht.
0: Ja, und eben das ein oder andere Erlebnis, das fährt einem so fest ein, das nimmt man nirgends mit ins Grab.
1: Der Abschluss von unserem Turnfest, das wir organisiert haben. Wir hatten sehr viel Druck gehabt und auch eben viel Zeit investiert, viel Motivation, viel Liebe drin gesteckt. Und als das dann so ein bisschen fertig war und wir das haben geschafft aus so kleinen Vereinen, waren wir alle mega stolz auf uns und haben auch gesehen, wie andere Mitglieder über sich herausgewachsen sind. Und von dem her ist das sicher etwas, wo wir bleiben.
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0: Canadria Dam, Dienstag Nachmittag. Letztes Wochenende, das ist noch zu spät, am Seaside auf der Bühne am Rocken gsi. In der nächsten Viertelstunde geht es mit ihrem Kanal 3 Klassiker Spending My Time da auf Kanal 3. Die Rede ist natürlich von der Rockband Roxette. Aber auch noch ein paar Easy Beats dürfen nicht fehlen auf dem Weg Richtung Feierabend. Gibt es vom DJ Last Frequencies und seinem Hit The Feeling. Da gibt es dann nach den News. 16:30 haben wir.
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0: Kommen von Christoph Gerber.
2: Der Energieservice Biel will das Gasnetz stilllegen. Das geht der ESB und die Stadt Biel heute bekannt. Ab 2037 will der ESB die ganze Stadt Biel schrittweise ab dem Netz abnehmen. Die Stadt Biel steht voll ganz hinter dieser Entwicklung, so die Bieler Bau- und Energiedirektorin Lena Frank.
3: Ja, die Stadt Biel ist dort dahinter. Wir haben das Klimaschutzreglement, das sagt, dass wir auf dem Gemeindegebiet bis 2050 klimaneutral sein wollen. Und dort ist natürlich der Ausstieg aus dem Gas ein sehr wichtiger Aspekt, für das wir wirklich das Ziel auch erreichen können.
2: Geplant ist, dass der ESB das Gasnetz von aktuell knapp 220 km lang ist auf noch gerade mal 50 km verkürzen. Gleichzeitig tut man dann bei den Anschluss vom Gas auf die Fernwärme oder Wärmepumpen umstellen. Für das tut der ESB im Ganzen 150 Millionen Franken investieren. Der Wechsel von den Anschlüssen müssen die Eigentümer selber zahlen. An einem Umspannwerk in Ostdeutschland hat man Sprengvorrichtungen gefunden. Die örtliche Polizei hat den Fund heute bestätigt. Eine Leitung vom Werk Turnhof Breilack im Bundesland Brandenburg sei beschädigt. Die Täter haben offenbar probiert, den Stromausfall auszulösen. Wer dahinter steckt, ist noch nicht klar. Im letzten Jänner haben mutmaßlich linksextreme Täter zu Berlin Starkstromleitungen angezündet und kurz geschlossen. Darauf aber sind über 40'000 Haushaltungen tagelang ohne Strom gewesen. In Norwegen hat der neue König Haakon VIII im Parlament den Eid auf die Verfassung abgelegt. Vor dem Parlament Oslo hat der neue König geschworen, Norwegen nach der Verfassung und dem Gesetz zu regieren. Nach dem Tod von König Harald am Freitag ist sein Sohn Haakon automatisch auf den Thron gekommen. Bei der Zeremonie heute Mittag hat die neue Königin Mette Marit gefehlt. Das, weil es nach einer Lungentransplantation noch Komplikationen gäbe und sie medizinisch überwacht werde, so der norwegische Königshof. Zum Sport Shooter Super League. Man hat schon vermutet, jetzt ist es definitiv. Der Castrio Timeri wechselt von IB in die deutsche Bundesliga zu Union Berlin. Das geben die beiden Clubs heute bekannt. Der 26-jährige Timeri trifft bei Union auf Mauro Lustrinelli, der letzte Saison zu Thun schon sein Trainer war. Der Mittelfeldspieler war seit 4 Jahren bei den Young Boys. Letzte Saison war er eben an Thun ausgelehnt und dort Meister geworden. Wie auch die Ablösesumme und die Vertragsdauer sind, geben die beiden Clubs nicht bekannt.
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0: Schön haben wir es draussen und so bleibt es auch für den Rest des Dienstags. Aktuell sind es in Bio und Sport 26 Grad. In Schöpfen haben wir 27 Grad und morgen Mittwoch gibt es den Same-Same wieder mit maximal 27 Grad.
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0: Nichts Neues anfangen im neuen Monat, 1. September. Wir haben jetzt 4 Minuten nach der halben 5 und es stockt. Gang wie gang um die Zeit etwa auf der Lentenstrasse Sevostadt Richtung Brückmoos. Gut 10 Minuten oder mehr müssen die rechnen. Habt Sorge!
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0: Auf dem Weg Richtung Feierabend mit Kanal 3. In 20 Minuten ist es 5 Uhr. Und Feierabend für immer macht Lionel Messi der Nationalmannschaft.
1: Messi. Immens Messi. Ankara Messi.
0: Ja, er hat gestern bekannt gegeben, dass das Finalspiel an der letzten WM auch sein letztes war im Nazi-Trikot. Ganz grosser, wenn nicht der grösste, den der Nationalfußball hat gesehen, verlässt die Bühne. Dieser Meinung ist der Kanal 3-Hörer Nathan, Messi-Fan seit der ersten Stunde.
2: Ja, zurzeit bleibt auf nationaler Ebene der beste Spieler, meiner Meinung nach, der jemals die wunderschöne Sportart hat gespielt. Ein absolutes Genie und einfach auch der pure Fußball verliert sie ja einfach ein Stück Fußballmagie.
0: Ja, aber ganz unerwartet kommt es dann gleich nicht, fängt der Kanal 3-Hörer Altin und auch grosser Lionel Messi-Fan.
3: Ja, also ich habe es schon ein bisschen erwartet, er hat es schon mal angedeutet und jetzt mit dem Verlust von Vater hätte wahrscheinlich einen Schlussstrich ziehen. Er ist schon am 3.
0: Ja, mit 39 aufgehört in Nazi und eben kurz vor einem Monat hat er seinen Papi verloren. Fehlen wird er aber im Schutt auf jeden Fall.
3: Messi hat immer allen Freude am Fußball gebracht. Mit seinem Spielstil, mit seiner Übersicht. Er ist echt der Beste auf der Welt. Wird es immer bleiben. Ja, jetzt kann man ihm nur das Beste wünschen. Und dass er noch ein paar Jahre in Amerika noch ein bisschen reist.
0: Ja, bei seinem Verein MLS ist die Liga Inter Miami, spielt er noch dort, der Messi. Wir schauen aber zurück auf die Nazi-Karriere von Lionel Messi. Gut eine halbe Stunde auf Kanal 3.
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0: 9 Minuten nur noch, dann ist es 5 Uhr, dann gehen wir ab bei 4, aber machen wir mit Kanal 3. Schön, habt ihr eingeschaltet.
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0: Die Kaunach, mitten auf dem Feld steht ein grosser roter Bagger und daneben fällt schon ein Teil vom Boden. Heute, da war nämlich Spatenstich für ein Projekt am Hauptkanal. Dort soll gleich wieder Wasser durchfliessen. Was im Hauptkanal zu Kaunach genau passiert, im Beitrag von der Vanya Di Nicola aus der Kanal 3 Redaktion.
2: Hanne auf, Wasser marsch!
3: Mit diesen Worten hat der Gemeindepräsident von Kaunach, Fabian Mori, den Anlass eröffnet vom Spatenstich am Hauptkanal. Heute ist es also losgegangen mit den Bauarbeiten zur Aufwertung von dem kleinen Bächli. Mit diesem Projekt wird man den Unterwasserkanal zu Kaunach mit dem Breuenkanal am Neuen Bogensee verbinden, erklärt Tobias Weiss, Projektleiter beim Planungsunternehmen Kissling und Zbinden AG.
4: Der Hauptkanal hat heute gar keinen Anschluss gehabt. Das Aare-System oben, der war nur gespissen von Drainagewasser. Neu wird aber nicht nur Drainagewasser in diesem Bach fließen, sondern eben auch Wasser von der Aare. Also wir bauen eigentlich einen bestehenden Bach ausbauen, neu machen und ihn mit sauberem Aarewasser speisen, sodass wir wirklich ein Bächli haben.
3: Damit will die Gemeinde Kaunach zusammen mit Bund und Kanton neue Lebensräume schaffen, beispielsweise für Fische oder Vögel. Der Weg am Kanal entlang soll aber auch für die Bevölkerung attraktiv aktiver sein, sagt der Gemeindepräsident von Kaunach, Fabian Mori.
5: Das Ziel ist, dass wir auch ein Naherholungsgebiet machen können. Und natürlich, was wir hier auch haben, ist eine Win-Win-Situation mit der Landwirtschaft. Mit der Landwirtschaft im Gegenzug zu dem Land, das sie abgetreten haben, hat man Bodenverbesserungen können eingehen jetzt.
3: Die Bäuerinnen und Bauern mit ins Boot zu bekommen, die rund um den Hauptkanal Land haben, sei gar nicht so einfach gewesen, so der Fabian Mori weiter.
5: Das hat natürlich Diskussionen gegeben. Zuerst war die Landwirtschaft natürlich nicht sehr happy gewesen, dass sie hier Land abtreten muss. Wir haben sehr guten Boden. Aber nebendran haben wir starke Vernässungen. Und die Vernässungen, die wollen wir jetzt mit Bodenverbesserungen eben aufwerten, dass wir eigentlich hier sehr guten Boden haben. Dementsprechend hat man dann eigentlich die Landwirtschaft auch können gewinnen von Kaunach.
3: Die ganze Revitalisierung vom Hauptkanal zu Kaunach kostet insgesamt etwa 9,5 Millionen Franken und dauert gute 2 Jahre. Finanzieren durch das hauptsächlich der Bund, der Kanton Bern und der Ökofonds von der Berner Kraftwerk AG.
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0: Mit viel Liebe gehen wir in den Dienstag Feierabend rein. Ja, die Liebe gibt uns der Robbie Williams mit seinem Kanal 3 Klassiker «She's the One». Spielt er dann sicher auch nächste Woche im Hauer Stadion in Zürich. Oh, wir bleiben gerade bei den englischen Künstlern. Dre, die geht es auch noch mit ihrem Hit «You Don't Know Me» zusammen mit dem Jack Jones. Jetzt ist es 5. Schönen Abend wünsche ich.
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0: Kommen vom Christoph Gerber.
2: Hanne Ufo Wassermarsch. Mit diesen Worten hat Gemeinde Kallnach den Vormittag den Spatenstich gesetzt für das Revitalisierungsprojekt am Hauptkanal. Für rund 9 Millionen Franken tut die Gemeinde zusammen mit Kanton und Bund den Abschnitt zwischen dem Unterwasserkanal und dem Donnerloch umbauen. Das auf einer Länge von knapp 2 Kilometern, erklärt Johannes Vogel, Projektleiter der Bauherrschaft beim BKW Ökofonds.
3: Was wir machen, ist eine neue hydrologische Verbindung zwischen dem Unterwasserkanal, sprich eigentlich dem Wasser, das aus dem Kraftwerk Kallnach kommt, und dem Breuenkanal. Und das ist eigentlich der Abschnitt vom Hauptkanal, der im Moment nicht mehr in Betrieb ist. Und den setzen wir wieder in Betrieb setzen und Wasser hier aus dem Unterwasserkanal ableiten.
2: Die Bauarbeiten am Hauptkanal zu Kallnach sind heute losgegangen und dauern etwa 2 Jahre. Am Schluss sollen die Landwirte rundherum von diesem Projekt profitieren können. Der Berner Regierungsrat kann künftig schneller Spitäler finanziell unter die Arme greifen. Der Grosse Rat hat heute Teilrevision vom Spitalversorgungsgesetz verabschiedet. Mit der Gesetzesänderung kann die Berner Regierung in Zukunft selbstständig über Bürgschaft oder Darlehen für Listenspitäler entscheiden, ohne dass sie auf das Berner Kantonsparlament warten muss. Der Entscheid kann man dann auch nicht mehr vor dem kantonalen Verwaltungsgericht anfechten. Der Grosse Rat hat sich fast einstimmig für den Rettungsschirm für Spitäler ausgesprochen. Das neue Gesetz sollte ab dem neue Jahr gelten. In der Schweiz fehlen Kinderärztinnen und Ärzte aber nicht überall gleich fest. Das zeigt eine neue Studie von der Uni Bern, die heute herausgekommen ist. So sind vor 2 Jahren in der ganzen Schweiz 1500 Kinderärztinnen und Ärzte in der Grundversorgung tätig gewesen. Das entspricht 1000 Vollzeitstellen. Bei der Versorgung gibt es aber grosse Unterschiede. Im Kanton Genf kommen 750 Kinder auf eine Vollzeitstelle, in den Kantonen Appenzell-Ausserrhoden und Obwald hingegen über 4000 Kinder. Es gibt laut der Studie mehrere Gründe, dass der Beruf Kinderarzt nicht so attraktiv ist. Dazu gehören hohe administrativen Aufwand, höhere Erwartungen von den Eltern und das finanzielle Risiko mit einer eigenen Praxis.
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0: Die Sonne, die begleitet uns auch weiterhin an diesem Dienstagabend. Es ist und bleibt schön bei aktuellen 26 Grad in Biel und in Hagneck. In Aarberg, da haben wir noch 1 Grad plus, 27 aktuell. Morgen Mittwoch, da wird es dann auch immer schön. Also eigentlich kann man sagen, so wie heute. Mit dem maximal 26 Grad.
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0: 4 Minuten nach der 5 haben wir jetzt. Und es braucht ein bisschen Geduld beim Klassiker vom Feierabendverkehr auf der Lendenstrasse von Seevorstadt Richtung Brückmoos. Dort hat er plus minus 4 Stunden länger als sonst. Dann hat es noch 3, 4, 5 andere kleinere Stocker in der Region. Dort hat er aber nie länger als 10 Minuten. Kommt gut an und habt Sorge.
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0: Ja, ab in Feierabend. Und Feierabend macht Old Kelly Clarkson. What doesn't kill you makes you stronger. Stand a little mit ihrer Talkshow zu Amerika heute bekannt gegeben, dass nach 7 Jahren Schluss ist. Nach über 1200 Folgen. Der Grund? Sie will mehr Zeit für ihre Kiddies haben. Sehr verständlicher Grund, wenn ihr mich fragt. Am Mikrofon ist der Sven Müller. Jetzt wünsche ich euch auch schon mal einen schönen Feierabend am Dienstagabend.
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0: Der Dienstag Feierabend mit Kanal 3, 12 ab 5 haben wir jetzt. Ich hoffe, ihr habt Ergebungen. Feierabend für immer hat der Lionel Messi gemacht.
1: Messi, immens Messi, Ankara Messi.
0: Ja, gestern bekannt gegeben, dass seine Zeit in der argentinischen Nationalmannschaft fertig ist. Darum schauen wir zurück auf seine Zeit und Erfolge als Nazi-Spieler und warum viele Shoot-Fans behaupten, er sei der Beste von seiner Zeit oder besser gesagt, the GOAT. Und das heute schnell in 39 Sekunden. 39, weil der Argentinier der beendet seine Karriere in Nazi aus 39-Jährigen.
2: Rekordtorschütze in der argentinischen Nationalmannschaft. 124 Goal hat er geschossen in 203 Länderspielen. Sechsmal war er an einer Weltmeisterschaft dabei. Einmal im 2022 hat er so gewonnen. Der Messi hat schon einmal die Ende in Nazi angekündigt. 2016 nach dem verlorenen Final im Copa de America. Die argentinischen Fans haben aber Millionen Unterschriften zusammengesammelt, dass er noch in Nazi bleibt. Und das ist ja dann zur Freude von allen Schuttliebhabern auch. Das Kapitel Lionel Messi als Nazi-Spieler, das ist jetzt aber fertig. Ein Grund für den Entscheid sei ja der Tod vom Papi von Lionel Messi, der vor gut einem Monat verstorben ist, schreibt er in seinem offiziellen Statement.
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0: 20 ab 5 war es jetzt gerade. Das ist Kanal 3 am Dienstag für Abend. Schön, seid ihr mit dabei.
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0: Schatz, hast du den Gasherd abgestellt? Die Frage die müssen Bielerinnen und Bieler gleich nicht mehr stellen und beantworten. Der Energieservice Biel tut dem Gasnetz das Biel da der Hanne zu. Wieso der ESB das macht und was das für die Einwohnerinnen und Einwohner von Biel heisst, im Beitrag von Normo Lanz aus der Redaktion.
2: Der Energieservice Biel tut in Zukunft ohne Erdgas planen. Er tut umstellen auf Fernwärme und Wärmepumpen. Das Ganze passiert erst im 2037 und dauert dann bis ins Jahr 2050. Man tut Kunden aber jetzt schon 10 Jahre im Voraus darüber informieren, weil es eine Änderung ist, die dann gleich alle betrifft. So der David Czernia, Mitglied von Geschäftsleitung und Leitermarkt vom ESB.
3: Ja, das ist im ESB und auch der Stadt Biel sehr, sehr wichtig, dass die Kundschaft aber entsprechend informiert ist, dass das wird kommen, dass es eine Stilllegung vom Gasnetz wird geben und dass sich auch die Eigentümerinnen und Eigentümer frühzeitig mit dieser Ausgangslage können auseinandersetzen und ihren Heizungsersatz können planen und entsprechende Beratungsangebote können in Anspruch nehmen.
2: Die Stadt Biel und Gas, das ist eine Geschichte, die lang zurückgeht. Vor mehr als 150 Jahren hat man das Gaswerk Biel in Betrieb genommen. Dann hat die Stadt aus Steinkohle noch das eigene Gas hergestellt. Jetzt ist es wieder Zeit für einen Wandel, wie Lena Frank, Bau- und Energiedirektorin von Stadt Biel, sagt.
4: Ja, es ist eine Neuerung. Ich glaube, es ist in erster Linie einfach auch ein Kapitel, das zugeht jetzt, wo wir aber auch ganz viele neue Kapitel auftun können, die sehr spannend sind, wo wir neue Systeme haben, die sich entwickelt haben in den letzten Jahren, zum Beispiel die Fernwärme, die ausgebaut wird, wo entsprechend ja, wir auch in eine klimaneutrale Zukunft gehen können.
2: Es könnte gleich sein, dass man Teilliegenschaften, die heute am Gasnetz dran sind, nicht als Fernwärmenetz anschliessen kann. Dort sucht der ESB die andere Lösungen, wie der David Czernia sagt.
3: Es ist so, dass wir die Alternativen sicher auch werden prüfen und anschauen. Dass es gar keine Alternativen gibt, ist vielleicht in spezifischen Gebieten wie der Altstadt, kann das sein, oder? Und dort sind wir auch in Kontakt mit den Betroffenen oder werden die noch kontaktieren für Lösungen, zum Beispiel mit Biogas.
2: Der ESB investiert 150 Millionen Franken in den Wandel. Diese Kosten müssen aber die Gebäudeeigentümer selber übernehmen.
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0: Der 1. September ist auch der Nationalvereinstag und den feiern wir hier auf Kanal 3 mit dem Lied, wo jeder Garderobe von einem Sportverein sicher schon gelaufen ist. Bin ich mir zu 100% sicher. Der Kanal 3 Klassiker von Queen, We Are The Champions. Den gibt es in den nächsten 10 Minuten. Zusammen mit der Ava Max und ihrem aktuellen Hit Loving Myself. 17:30 haben wir.
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0: Die kommen von Christoph Gerber.
2: Der Energieservice Bioplant am Gasnetz den Hahn zuzudrehen. Das hat der ESB heute zusammen mit der Stadt bekannt gegeben. Geplant ist, dass man ab 2037 damit anfängt, notisnos Gasnetz abzustellen. Wieso man das macht, erklärt David Cenia. Er ist Bereichsleiter Markt beim ESB und ihre Geschäftsleitung.
3: Es ist so, dass wir einerseits die klimapolitischen Vorgaben der Stadt umsetzen, die besagen, dass ab 2050 netto Null-Emissionen stattfinden sollen. Andererseits sehen wir aber auch klar, dass die Kundschaft in den letzten paar Jahren deutlich weniger neue Gasanschlüsse oder auch Ersatz von Gas machen, dass es eigentlich auch vor Marktzeiten weniger Bedarf gibt.
2: Seit dem Ukraine-Krieg sind die neuen Anschlüsse für eine Gasheizung deutlich gesunken. Vor dem Krieg sind es pro Jahr noch gegen die 50 gewesen. Letztes Jahr sind es gerade mal noch 2 gewesen. Bei der Bevölkerung bekommt gleich ein Schreiben vom ESB, das den ganzen Ablauf erklärt. In Bieterle ist heute Mittag ein Rollerfahrer gestürzt. Der Mann hat sich beim Unfall verletzt und mit der Ambulanz ins Spital müssen die Elberner Kantonspolizei mit. Laut aktueller Erkenntnis ist der Rollerfahrer kurz nach der 12 von Grenchen her auf der Solothurnstrasse unterwegs gewesen, wo er am Ortseingang in Bieterle gestürzt ist. Die Polizei klärt ab, warum es zum Unfall ist gekommen. Im Solothurner Kantonsrat war heute der Skandal rund um die Solothurner Spitäler noch mal ein Thema gewesen. Der Kantonsrat hat den Bericht von der Geschäftsprüfungskommission dazu einstimmig zur Kenntnis genommen. Vor 2 Monaten ist herausgekommen, dass der ehemalige CEO von den Solothurner Spitäler 500.000 Franken Lohn zu viel hat bekommen. Der Verwaltungsratspräsident Kurt Flur ist darauf aber zurückgetreten. Mehrere Kantonsratsmitglieder haben den Vertrauensverlust in die Führungsetage der Solothurner Spitäler betont. Kritisch gesehen die Parteien Top-Rolle vor Finanzkontrolle. Sie ist die kantonale Aufsicht und gleichzeitig die Revisionsstelle vor Spitäler AG. Unter anderem das will der Kanton jetzt ändern. An einem Umspannwerk in Ostdeutschland hat man Sprengvorrichtungen gefunden. Die örtliche Polizei hat den Fund heute bestätigt. Eine Leitung vom Werk Thurnov-Preilack im Bundesland Brandenburg sei beschädigt. Der Träger hat offenbar probiert, den Stromausfall auszulösen. Wer dahinter steckt, ist noch nicht klar. Im letzten Jänner haben mutmaßlich linksextreme Täter in Berlin Starkstromleitung angezündet und kurz geschlossen. Darauf aber sind über 40'000 Haushalte tagelang ohne Strom gewesen.
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0: Habe ich nicht mehr zu erzählen, als dass es schön ist und auch so bleibt für den Rest von dem Dienstag. Aktuell Temperaturen haben wir immer noch 25 Grad. Morgen Mittwoch, da sieht es dann haargenau gleich aus, wie es heute war, bei den maximal 26 Grad.
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0: 5:58 haben wir und gut eine Viertelstunde mehr einrechnen müssen wir auf der Lentenstrasse von der Seevorstadt Richtung Brückmoos. Und sonst an allen anderen Orten, wo es gerade ein bisschen knorzelt. Keine Angst. Der braucht maximal 7-8 Minuten länger. Sonst läuft es gut.
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0: Vor 6 Uhr haben wir, das ist Kanal 3, eurem verdienten Dienstag für Abenne. Schön, seid ihr mit dabei.
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0: Am Morgen noch mit dem Pulli unterwegs und dann ist es Zeit geworden für das T-Shirt und die warmen Temperaturen. Irgendwie so ein bisschen Herbstfeeling haben wir langsam, einmal wettertechnisch. Und mit diesem Gefühl und Wetter gehen wir auch noch durch den Rest von diesem Dienstag. Wie sieht es dann eigentlich morgen aus? Mario Rindlisbacher von Meteotest Bern.
2: Morgen Mittwoch geht es weiter mit Sommerwetter. Morgen ist es allerdings noch recht frisch mit Temperaturen so zwischen 11 und 13 Grad. Über den Tag da scheint dann ziemlich häufig die Sonne. Ab und zu ziehen ein paar hohe Wolkenfelder über den Himmel. Das vor allem am Mittag und Nachmittag. Temperatur am Nachmittag sommerlich warm mit etwa 26 Grad.
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0: Das ist Kanal 3 am 1. September. Schön, habt ihr eingeschaltet. Die Nostalgie, das trifft einen Punkt im Herzen, der nichts anderes schafft. So auch morgen bei uns im Kanal 3 Wecker. Muriel Filo vom Morgenteam.
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0: Kanal 3 an diesem Dienstagabend, wo in der nächsten halben Stunde amerikanische Bands mal heute das Zepter übernehmen. Also nicht nur, aber es gibt zum einen die Band Nickelback mit ihrem Kanal 3 Klassiker Photograph. Ein bisschen besser gesagt aus Kanada natürlich Nickelback. Und es gibt auch noch One Republic mit ihrem neuesten Hit Need Your Love. Jetzt ist es gezeigt. Die
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0: Die kommen von Christoph Gerber.
2: Hahnen auf und Wassermarsch. Mit diesen Worten hat die Gemeinde Kallnach den Vormittag den Spatenstich gesetzt für das Revitalisierungsprojekt am Hauptkanal. Für rund 9 Millionen Franken tut die Gemeinde zusammen mit Kanton und Bund den Abschnitt zwischen dem Unterwasserkanal und dem Donnerloch umbauen. Das auf einer Länge von knapp 2 Kilometern, erklärt Johannes Vogel, Projektleiter Bauherrschaft beim BKW Ökofonds.
3: Was wir machen, ist eine neue hydrologische Verbindung zwischen dem Unterwasserkanal, sprich eigentlich dem Wasser, das aus dem Kraftwerk Kallnach kommt, und im Breuenkanal. Und das ist eigentlich der Abschnitt vom Hauptkanal, der im Moment nicht mehr in Betrieb ist. Und den setzen wir wieder in Betrieb setzen und Wasser wie aus dem Unterwasserkanal ableiten.
2: Bauarbeiten am Hauptkanal zu Kallnach sind heute losgegangen und dauern etwa 2 Jahre. Am Schluss sollen auch die Landwirte rundum von diesem Projekt profitieren können. Der Berner Regierungsrat kann künftig schneller Spitäler finanziell unter die Arme greifen. Der Grosse Rat hat heute Teilrevision vom Spitalversorgungsgesetz verabschiedet. Mit der Gesetzesänderung kann die Berner Regierung in Zukunft selbstständig über Bürgschaft oder Darlehen für Listenspitäler entscheiden, ohne dass sie auf das Berner Kantonsparlament warten muss. Der Entscheid kann man dann auch nicht mehr vor dem kantonalen Verwaltungsgericht anfechten. Der Grosse Rat hat sich fast einstimmig für den Rettungsschirm für Spitäler ausgesprochen. Das neue Gesetz soll ab neuem Jahr gelten. Im Solothurner Kantonsrat ist heute der Skandal rund um die Solothurner Spitäler noch mal ein Thema gewesen. Der Kantonsrat hat den Bericht von der Geschäftsprüfungskommission dazu einstimmig zur Kenntnis genommen. Vor 2 Monaten ist herausgekommen, dass der ehemalige CEO von den Solothurner Spitäler 500.000 Franken Lohn zu viel hat bekommen. Der Verwaltungsratspräsident Kurt Flur ist darauf aber zurückgetreten. Mehrere Kantonsratsmitglieder haben den Vertrauensverlust in die Führungsetage der Solothurner Spitäler betont. Kritisch gesehen Parteien Doppelrollen vor Finanzkontrolle, sie ist die kantonale Aufsicht und gleichzeitig die Revisionsstelle vor Spitäler AG. Unter anderem das will der Kanton jetzt ändern.
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0: Die Sonne die bleibt noch heute ein paar Stunden, heisst der zweite Abend ist und bleibt auch noch schön, bei aktuell 24 Grad. Morgen Mittwoch gibt es dann sozusagen einen Copy-Paste-Tag von heute mit den maximal 26 bis zum Teil 27 Grad.
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0: Jetzt geht 4 Minuten nach der 6 und noch gut 10 Minuten einrechnen müssen ihr auf der Lentenstrasse vor Seevorstadt Richtung Brückmoos. Dann jetzt noch 1, 2, 3 andere kleine Stockers. Da seid ihr aber nach gut 5 Minuten aus dem Verkehr draussen.
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0: Wer in den Zug gestiegen heute und die Farbe gelb-schwarz gesehen. Ja, das ist sehr gut möglich. Die IBE-Fans machen sich auf den Weg Richtung Zürich. Der Klassiker zu schauen, FC Zürich gegen die Berner Young Boys. Abpfiff ist da um 8:30 Uhr. Am Mikrofon ist der Sven Müller. Einen guten Shootabend und für den Rest, ja, sonst einen schönen Dienstagabend. Geniessen
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0: Kanal 3 hört ihr am Dienstagabend. 11 Minuten nach der 6 haben wir jetzt. Ich hoffe, ihr habt den Gebigen. Salut zusammen.
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0: In Kaunach, mitten auf dem Feld, steht der grosse rote Bagger und daneben fällt schon ein Teil vom Boden. Heute war nämlich Spatenstich für ein Projekt am Hauptkanal. Dort soll gleich wieder Wasser durchfliessen. Was im Hauptkanal zu Kaunach genau passiert, im Beitrag von der Vanya Di Nicola aus der Kanal 3 Redaktion.
2: Hanne auf, Wassermarsch!
3: Mit diesen Worten hat der Gemeindepräsident von Kaunach, Fabian Mori, den Anlass eröffnet vom Spatenstich am Hauptkanal. Heute ist es also losgegangen mit den Bauarbeiten zur Aufwertung von diesem kleinen Bächli. Mit diesem Projekt wird man den Unterwasserkanal zu Kaunach mit dem Breuenkanal am Neuen Bogensee verbinden, erklärt Tobias Weiss, Projektleiter beim Planungsunternehmen Kissling und Zbinden AG.
4: Der Hauptkanal hat heute gar keinen Anschluss gehabt. Das Aare-System oben, der war nur gespissen von Drainagewasser. Neu wird aber nicht nur Drainagewasser in diesem Bach fließen, sondern eben auch Wasser von der Aare. Also wir bauen einen bestehenden Bach ausbauen, neu machen und ihn mit sauberem Aarewasser speisen, sodass wir wirklich ein Bächli haben.
3: Damit will die Gemeinde Kaunach zusammen mit Bund und Kanton neue Lebensräume schaffen, beispielsweise für Fische oder Vögel. Der Weg am Kanal entlang soll aber auch für die Bevölkerung attraktiv aktiver sein, sagt der Gemeindepräsident von Kaunach, Fabian Mori.
5: Das Ziel ist, dass wir auch ein Naherholungsgebiet machen können. Und natürlich, was wir hier auch haben, ist eine Win-Win-Situation mit der Landwirtschaft. Mit der Landwirtschaft im Gegenzug zu dem Land, das sie abgetreten haben, hat man Bodenverbesserungen können eingehen jetzt.
3: Die Bäuerinnen und Bauern mit ins Boot zu bekommen, die rund um den Hauptkanal Land haben, sei gar nicht so einfach gewesen, so der Fabian Mori weiter.
5: Das hat natürlich Diskussionen gegeben. Zuerst war die Landwirtschaft natürlich nicht sehr happy gewesen, dass sie hier Land abtreten muss. Wir haben sehr guten Boden. Aber nebendran haben wir starke Vernässungen. Und die Vernässungen, die wollen wir jetzt mit Bodenverbesserung eben aufwerten, dass wir eigentlich hier sehr guten Boden haben. Dementsprechend hat man dann eigentlich die Landwirtschaft auch können gewinnen von Kaunach.
3: Die ganze Revitalisierung vom Hauptkanal zu Kaunach kostet insgesamt etwa 9,5 Millionen Franken und dauert gute 2 Jahre. Finanzieren durch das hauptsächlich der Bund, der Kanton Bern und der Ökofonds der Berner Kraftwerke AG.
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0: Das ist Kanal 3 am Dienstagabend, am 21. ab 6. Und wir schauen heute schnell, was hat die Bielerinnen und Bieler heute am meisten interessiert.
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0: Ja, wir fangen an mit einer Sportmeldung.
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0: Der FC Biel hat heute zwei neue offensive Spieler geholt, unter anderem auch einen ehemaligen FC Thun-Spieler, wo dann beide sollen dafür schauen, dass der FC Biel Ende Saison vielleicht ganz oben steht.
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0: Ja, apropos Schutten, wir feiern heute den Nationalvereinstag. Und das macht auch Aschur. Ihr könnt schauen, wer von Gassmann Medien selber in einem Verein ist und was uns zum Teil vielleicht auch ein bisschen auf den Sack geht in einem Vereinsleben.
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0: Ja, was in der letzten mit dem Spital Arberg abgeht, das ist gar nicht so cool. Das findet der ehemalige Chefarzt von dort. Auch, dass die stationäre Chirurgie fortkommen soll. 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

0: Musik aus der Schweiz hier auf Kanal 3 gibt es auch in der nächsten halben Stunde. Danke Zian, sie hat Show You geniessen wir mit dem Kanal 3 Klassiker hier. Vom Richard Marx, Right Here Waiting, gibt es auch noch. Halbe siebten ist es.
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0: Kommen von Christoph Gerber.
2: Der Energieservice Biel will das Gasnetz stilllegen. Das geht der ESB und die Stadt Biel heute bekannt. Ab 2037 will der ESB die ganze Stadt schrittweise am Gasnetz abnehmen. Die Stadt Biel steht voll ganz hinter dieser Entwicklung, so die Bieler Bau- und Energiedirektorin Lena Frank.
3: Ja, die Stadt Biel ist dort dahinter. Wir haben ein Klimaschutzreglement, das sagt, dass wir auf dem Gemeindegebiet bis 2050 klimaneutral sein wollen. Und dort ist natürlich der Ausstieg aus dem Gas ein sehr wichtiger Aspekt, für das wir wirklich das Ziel auch erreichen können.
2: Geplant ist, dass der ESB das Gasnetz von aktuell knapp 220 km auf gerade einmal 50 km verkürzen. Gleichzeitig tut man dann bei den Anschluss vom Gas auf die Fernwärme oder Wärmepumpen umstellen. Für das tut der ESB im Ganzen 150 Millionen Franken investieren. Der Wechsel der Anschlüsse müssen die Eigentümer selber zahlen. Der Berner Regierungsrat kann künftig schnell Spitäler finanziell unter die Arme greifen. Der Grosse Rat hat heute Teilrevision vom Spitalversorgungsgesetz verabschiedet. Mit der Gesetzesänderung kann die Berner Regierung in Zukunft selbstständig über die Bürgschaft oder Darlehen für Listenspitäler entscheiden, ohne dass sie auf das Berner Kantonsparlament warten muss. Der Entscheid kann man dann auch nicht mehr vor dem kantonalen Verwaltungsgericht anfechten. Der Grosse Rat hat sich fast einstimmig für den Rettungsschirm für Spitäler ausgesprochen. Das neue Gesetz soll ab neuem Jahr gelten. Das Bieterle ist heute Mittag ein Rollerfahrer gestürzt. Der Mann hat sich beim Unfall verletzt und mit der Ambulanz ins Spital müssen, teilt die Berner Kantonspolizei mit. Laut aktueller Erkenntnis ist der Rollerfahrer kurz nach den 12 von Grenchen her auf der Solothurnstrasse unterwegs gewesen, wo er am Ortseingang des Bieterle gestürzt ist. Die Polizei klärt ab, warum es zum Unfall ist gekommen.
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0: Schön war es und so wird es dann auch morgen wieder Mittwoch. Viel Sonne, wenig Wolken und maximal 26 Grad.
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0: 3 Minuten nach der halben siebten haben wir und es läuft gut auf der Strasse. Ich habe nichts zu vermelden.
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1: In Kallnach, mitten auf dem Feld, steht ein grosser roter Bagger und daneben fällt schon ein Teil vom Boden. Heute war nämlich Spatenstich für ein Projekt im Hauptkanal. Dort soll gleich wieder Wasser durchfliessen. Was im Hauptkanal in Kallnach genau passiert, weiss Vanessa Nicola aus der Ganadri-Redaktion. Sie war im Spatenstich dabei.
2: Hanne auf, Wassermarsch!
3: Mit diesen Worten hat der Gemeindepräsident von Kallnach, Fabian Mori, den Anlass eröffnet vom Spatenstich am Hauptkanal. Heute ist es also losgegangen mit den Bauarbeiten zur Aufwertung von diesem kleinen Bächli. Mit diesem Projekt will man den Unterwasserkanal zu Kallnach mit dem Breuenkanal am Neuen Bogensee verbinden, erklärt Tobias Weiss, Projektleiter beim Planungsunternehmen Kissling und Zbinden AG.
4: Der Hauptkanal hat heute gar keinen Anschluss gehabt. Das Aare-System oben, der war nur gespissen von Drainagewasser. Neu wird aber nicht nur Drainagewasser in diesem Bach fließen, sondern eben auch Wasser von der Aare. Also

0: einen bestehenden Bach ausbauen, neu machen und mit sauberem Aarewasser speisen, sodass wir wirklich ein Bächli haben.
1: Damit will die Gemeinde Kallnach zusammen mit Bund und Kanton neue Lebensräume schaffen, beispielsweise für Fische oder Vögel. Der Weg am Kanal entlang soll aber auch für die Bevölkerung attraktiver sein, sagt der Gemeindepräsident von Kallnach, Fabian Mori.
2: Das Ziel ist, dass wir auch ein Naherholungsgebiet machen können. Und natürlich, was wir hier auch haben, ist eine Win-Win-Situation mit der Landwirtschaft. Mit der Landwirtschaft im Gegenzug zu dem Land, das sie abgetreten haben, hat man Bodenverbesserungen können eingehen jetzt.
1: Die Bäuerinnen und Bauern mit ins Boot zu bekommen, die rund um den Hauptkanal Land haben, sei gar nicht so einfach gewesen, so der Fabian Mori weiter.
2: Das hat natürlich Diskussionen gegeben. Zuerst war die Landwirtschaft natürlich nicht sehr happy gewesen, dass sie hier Land abtreten muss. Wir haben hier sehr guten Boden. Aber nebendran haben wir starke Vernässungen. Und die Vernässungen, die wollen wir jetzt mit Bodenverbesserung eben aufwerten, dass wir eigentlich hier sehr guten Boden haben. Dementsprechend hat man dann eigentlich die Landwirtschaft auch können gewinnen von Kallnach.
1: Die ganze Revitalisierung vom Hauptkanal zu Kallnach kostet insgesamt etwa 9,5 Millionen Franken und dauert gute 2 Jahre. Finanzieren durch das hauptsächlich der Bund, der Kanton Bern und der Ökofonds der Berner Kraftwerke AG. Schatz, hast du den Gasherd abgestellt? Die Frage müssen Bielerinnen und Bieler gleich nicht mehr stellen oder beantworten. Der Energieservice Biel tut dem Gasnetz zu Biel nämlich den Hahn zu. Wieso der ESB das macht und was das für die Einwohner von Biel heisst, im Beitrag vom Normo Lanz aus der Redaktion.
3: Der Energieservice Biel tut in Zukunft ohne Erdgas planen. Er tut umstellen auf Fernwärme und Wärmepumpen. Das Ganze passiert erst im 2037 und dauert dann bis ins Jahr 2050. Man tut Kunden aber jetzt schon 10 Jahre im Voraus darüber informieren, weil es eine Änderung ist, die den gleich alle betrifft. So der David Czernia, Mitglied von Geschäftsleitung und Leitermarkt vom ESB.
4: Ja, das ist im ESB und auch der Stadt Biel sehr, sehr wichtig, dass die Kundschaft aber entsprechend informiert ist, dass das wird kommen, dass es eine Stilllegung vom Gasnetz wird geben und dass sich auch die Eigentümerinnen und Eigentümer frühzeitig mit dieser Ausgangslage können auseinandersetzen und ihre Heizungsersatz können planen und entsprechende Beratungsangebote können in Anspruch nehmen.
3: Stadt Biel und Gas, das ist eine Geschichte, die lang zurückgeht. Vor mehr als 150 Jahren hat man das Gaswerk Biel in Betrieb genommen. Dann hat die Stadt aus Steinkohle noch das eigene Gas hergestellt. Jetzt ist es wieder Zeit für einen Wandel, wie Lena Frank, Bau- und Energiedirektorin von Stadt Biel, sagt.
5: Ja, es ist eine Neuerung. Ich glaube, es ist in erster Linie einfach auch ein Kapitel, das zugeht jetzt, wo wir aber auch ganz viele neue Kapitel auftun können, die sehr spannend sind, wo wir neue Systeme haben, die sich entwickelt haben in den letzten Jahren, zum Beispiel die Fernwärme, die ausgebaut wird, wo entsprechend ja, wir auch in eine klimaneutrale Zukunft gehen können.
3: Es könnte gleich sein, dass man Teilliegenschaften, die heute am Gasnetz dran sind, nicht als Fernwärmenetz anschliessen kann. Dort sucht der ESB die andere Lösungen, wie der David Czernia sagt.
4: Es ist so, dass wir die Alternativen sicher auch werden prüfen und anschauen. Dass es gar keine Alternativen gibt, ist vielleicht ein spezifisches Gebiet wie der Altstadt, könnte das sein, oder? Und dort sind wir auch in Kontakt mit den Betroffenen oder werden die noch kontaktieren für Lösungen, zum Beispiel mit Biogas.
3: Der ESB investiert 150 Millionen Franken in den Wandel. Diese Kosten müssen aber die Gebäudeeigentümer selber übernehmen.
1: Die hat die Bilder von den Sturmschäden vom Freitag auch noch im Kopf. Zu Grenchen ist ein Karussell auf dem Meritplatz total kaputt gegangen und die Meritstange hat es zusammengelegt. Auch an weiteren Orten hat der Sturm zu Grenchen zu Schaden geführt, zum Beispiel bei der Spielgruppe Momo, wo Kinder ab 2 Jahren hergehen können. Die ist momentan zu. Der Christoph Gerber aus der Kanal 3 Redaktion berichtet.
6: Petra Delsperger ist Inhaberin und Leiterin der Spielgruppe Momo zu Grenchen. Sie war daheim, was am Freitag dieser Welt da hat und hat sich zuerst gar nicht vorstellen, dass etwas bei der Spielgruppe passieren könnte. Bis eine Nachbarin von dort hat angerufen und erzählt, dass eine Baumspitze aufs Dach des Spielgruppengebäudes an der Alpenstrasse gefallen sei, so Petra Delsperger.
7: Drama. Ja, nein, ich habe natürlich gerade Panik bekommen. Bin gerade runter schauen. Und ja, es ist natürlich nachher schon. Oder? Die Frage war dann, ja, ist der Vermieter überhaupt gewillt, das alte Haus jetzt hier noch das Dach reparieren? Oder ja, es ist einfach Existenzängste. Total, oder?
6: Der Schaden am Dach ist aber vor Gebäudeversicherung vom Vermieter deckt und den tut man flicken. Und zum Glück sei ich am Freitagmorgen keine Spielgruppe und keine Kinder im Haus gesehen. Das sei das Wichtigste, so die Petra Delsperger weiter. Es sei aber durch einen abgebrochenen Ast Löcher im Dach gegeben und der Dachstock sei unter Wasser gestanden.
7: Ja, es ist drinnen, ist alles nass gewesen, also so 2 cm Wasser gehabt. aber zum Glück nur gerade vornachen. Also es hat nicht das ganze Haus betroffen. Bei den Spielräumen ist Gott sei Dank trocken geblieben.
6: Bis mindestens morgen bleibt die Spielgruppe Momo zu. Es kommt auch noch darauf an, wie lange es dauert, das Dach zu flicken. In dieser Zeit haben sie einen Ertragsausfall, weil die Eltern pro Halbtag Spielgruppe zahlen, erzählt Petra Delsperger weiter. Wer ihre Spielgruppe unterstützen will, findet die Angaben unter villamomo.ch.
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1: In Kallnach mitten auf dem Feld steht ein grosser roter Bagger und daneben fällt schon ein Teil vom Boden. Heute war nämlich Spatenstich für ein Projekt am Hauptkanal. Dort soll gleich wieder Wasser durchfliessen. Was am Hauptkanal in Kallnach genau passiert, weiss Vanessa Nicola aus der Ganadier-Redaktion. Sie war im Spatenstich dabei. Hanne
2: auf, Wassermarsch!
3: Mit diesen Worten hat der Gemeindepräsident von Kallnach, Fabian Mori, den Anlass eröffnet vom Spatenstich am Hauptkanal. Heute ist es also losgegangen mit den Bauarbeiten zur Aufwertung von diesem kleinen Bächli. Mit diesem Projekt will man den Unterwasserkanal zu Kallnach mit dem Breuenkanal am Neuen Bogensee verbinden, erklärt Tobias Weiss, Projektleiter beim Planungsunternehmen Kissling und Zbinden AG.
4: Der Hauptkanal hat heute gar keinen Anschluss gehabt. Das Aare-System oben, der war nur gespissen von Drainagewasser. Neu wird aber nicht nur Drainagewasser in diesem Bach fließen, sondern eben auch Wasser von der Aare. Also wir bauen eigentlich einen bestehenden Bach ausbauen, neu machen und ihn mit sauberem Aarewasser speisen, sodass wir wirklich ein Bächli haben.
3: Damit will die Gemeinde Kallnach zusammen mit Bund und Kanton neue Lebensräume schaffen, beispielsweise für Fische oder Vögel. Der Weg am Kanal entlang soll dann aber auch für die Bevölkerung attraktiv aktiver sein, sagt der Gemeindepräsident von Kallnach, Fabian Mori.
5: Das Ziel ist, dass wir auch ein Naherholungsgebiet machen können. Und natürlich, was wir hier auch haben, ist eine Win-Win-Situation mit der Landwirtschaft. Mit der Landwirtschaft im Gegenzug zu dem Land, das sie abgetreten haben, hat man Bodenverbesserungen können eingehen jetzt.
3: Die Bäuerinnen und Bauern mit ins Boot zu bekommen, die rund um den Hauptkanal Land haben, sei gar nicht so einfach gewesen, so der Fabian Mori weiter.
5: Das hat natürlich Diskussionen gegeben. Zuerst war die Landwirtschaft natürlich nicht sehr happy gewesen, dass sie hier Land abtreten muss. Wir haben hier sehr guten Boden. Aber nebendran haben wir starke Vernässungen. Und die Vernässungen, die wollen wir jetzt mit Bodenverbesserung eben aufwerten, dass wir eigentlich hier sehr guten Boden haben. Dementsprechend hat man dann eigentlich die Landwirtschaft auch können gewinnen von Kallnach.
3: Die ganze Revitalisierung vom Hauptkanal zu Kallnach kostet insgesamt etwa 9,5 Millionen Franken und dauert gute 2 Jahre. Finanzieren durch das hauptsächlich der Bund, der Kanton Bern und der Ökofonds der Berner Kraftwerke AG. Schatz, hast du den Gasherd abgestellt? Die Frage müssen Bielerinnen und Bieler gleich nicht mehr stellen oder beantworten. Der Energieservice Biel tut dem Gasnetz zu Biel nämlich den Hahn zu. Wieso der ESB das macht und was das für die Einwohner von Biel heisst, im Beitrag vom Normo Lanz aus der Redaktion.
1: Der Energieservice Biel tut in Zukunft ohne Erdgas planen. Er tut umstellen auf Fernwärme und Wärmepumpen. Das Ganze passiert erst im 2037 und dauert dann bis ins Jahr 2050. Man tut Kunden aber jetzt schon 10 Jahre im Voraus darüber informieren, weil es eine Änderung ist, die den gleich alle betrifft. So der David Czernia, Mitglied von Geschäftsleitung und Leitermarkt vom ESB.
6: Ja, das ist am ESB und auch der Stadt Biel sehr, sehr wichtig, dass die Kundschaft aber entsprechend informiert ist, dass das wird kommen, dass es eine Stilllegung vom Gasnetz wird geben und dass sich auch die Eigentümerinnen und Eigentümer frühzeitig mit dieser Ausgangslage können auseinandersetzen und ihren Heizungsersatz können planen und entsprechende Beratungsangebote können in Anspruch nehmen.
1: Stadt Biel und Gas, das ist eine Geschichte, die lang zurückgeht. Vor mehr als 150 Jahren hat man das Gaswerk Biel in Betrieb genommen. Dann hat die Stadt aus Steinkohle noch das eigene Gas hergestellt. Jetzt ist es wieder Zeit für einen Wandel, wie Lena Frank, Bau- und Energiedirektorin von Stadt Biel, sagt.
7: Ja, es ist eine Neuerung. Ich glaube, es ist in erster Linie einfach auch ein Kapitel, das zugeht jetzt, wo wir aber auch ganz viele neue Kapitel auftun können, die sehr spannend sind, wo wir ein neues System haben, das sich entwickelt hat in den letzten Jahren, zum Beispiel die Fernwärme, die ausgebaut wird, wo entsprechend ja, wir auch in eine klimaneutrale Zukunft gehen können.
1: Es könnte gleich sein, dass man Teilliegenschaften, die heute am Gasnetz dran sind, nicht als Fernwärmenetz anschliessen kann. Dort sucht der ESB die andere Lösungen, wie der David Czernia sagt.
6: Es ist so, dass wir die Alternativen sicher auch werden prüfen und anschauen. Dass es gar keine Alternativen gibt, ist vielleicht ein spezifisches Gebiet wie der Altstadt, kann das sein, oder? Und dort sind wir auch in Kontakt mit den Betroffenen oder werden die noch kontaktieren für Lösungen, zum Beispiel mit Biogas.
1: Der ESB investiert 150 Millionen Franken in den Wandel. Diese Kosten müssen aber die Gebäudeeigentümer selber übernehmen.
3: Die hat die Bilder der Sturmschäden vom Freitag auch noch im Kopf. Zu Grenchen ist ein Karussell auf dem Meritplatz total kaputt gegangen und die Meritstange hat es zusammengelegt. Auch an weiteren Orten hat der Sturm zu Grenchen zu Schaden geführt, zum Beispiel bei der Spielgruppe Momo, wo Kinder ab 2 Jahren hergehen können. Die ist momentan zu. Christoph Gerber aus der Kanal 3-Redaktion berichtet.
8: Petra Delsperger ist Inhaberin und Leiterin der Spielgruppe Momo zu Grenchen. Sie war daheim, als sie am Freitag dieser Wette da hat und hat sich zuerst gar nicht vorstellen, dass etwas bei der Spielgruppe passieren könnte. Bis eine Nachbarin von dort hat angerufen und erzählt, dass eine Baumspitze aufs Dach des Spielgruppengebäudes an der Alpenstrasse gefallen sei, so die Petra Delsperger.
9: Drama. Ja, nein, ich habe natürlich gerade Panik bekommen. Bin gerade runter schauen und ja, es ist natürlich nachher schon, oder? Die Frage war dann, ja, ist der Vermieter überhaupt gewillt, das alte Haus jetzt hier noch das Dach reparieren? Oder ja, es ist einfach Existenzängste, total, oder?
8: Der Schaden am Dach ist aber vor Gebäudeversicherung vom Vermieter deckt und den tut man flicken. Und zum Glück sei ich am Freitagmorgen keine Spielgruppe und keine Kinder im Haus gesehen. Das sei das Wichtigste, so die Petra Delsperger weiter. Es habe aber durch einen abgebrochenen Ast Löcher im Dach gegeben und der Dachstock sei unter Wasser gestanden.
9: Ja, es ist drinnen, es war alles nass gewesen, also so 2 cm Wasser gehabt, aber zum Glück nur gerade vornochen, also es hat nicht das ganze Haus betroffen. Bei den Spielräumen ist Gott sei Dank trocken geblieben.
8: Bis mindestens morgen bleibt die Spielgruppe Momo zu. Es kommt auch noch darauf an, wie lange es dauert, das Dach zu flicken. In dieser Zeit haben sie einen Ertragsausfall, weil die Eltern pro Halbtag Spielgruppe zahlen, erzählt Petra Delsperger weiter. Wer ihre Spielgruppe unterstützen will, findet die Angaben unter villamomo.ch.
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1: In Kallnach mitten auf dem Feld steht ein grosser roter Bagger und daneben fällt schon ein Teil vom Boden. Heute war nämlich Spatenstich für ein Projekt im Hauptkanal. Dort soll gleich wieder Wasser durchfliessen. Was im Hauptkanal in Kallnach genau passiert, weiss Vanja Di Nicola aus der Ganadri-Redaktion. Sie war im Spatenstich dabei.
2: Kanne auf, Wasser marsch!
3: Mit diesen Worten hat der Gemeindepräsident von Kallnach, Fabian Mori, den Anlass eröffnet vom Spatenstich am Hauptkanal. Heute ist es also losgegangen mit den Bauarbeiten zur Aufwertung von diesem kleinen Bächli. Mit diesem Projekt wird man den Unterwasserkanal zu Kallnach mit dem Breuenkanal am Neuenbogensee verbinden, erklärt Tobias Weiss, Projektleiter beim Planungsunternehmen Kissling und Zbinden AG.
4: Der Hauptkanal hat heute gar keinen Anschluss gehabt. Das Aare-System oben, der war nur gespissen von Drainagewasser. Neu wird aber nicht nur Drainagewasser in diesem Bach fließen, sondern eben auch Wasser von der Aare. Also wir bauen einen bestehenden Bach ausbauen, neu machen und ihn mit sauberem Aarewasser speisen, sodass wir wirklich ein Bächli haben.
3: Damit will die Gemeinde Kallnach zusammen mit Bund und Kanton neue Lebensräume schaffen, beispielsweise für Fische oder Vögel. Der Weg am Kanal entlang soll aber auch für die Bevölkerung attraktiv sein, sagt der Gemeindepräsident von Kallnach, Fabian Mori.
5: Das Ziel ist, dass wir auch ein Naherholungsgebiet machen können. Und natürlich, was wir hier auch haben, ist eine Win-Win-Situation mit der Landwirtschaft. Mit der Landwirtschaft im Gegenzug zu dem Land, das sie abgetreten haben, hat man Bodenverbesserungen können eingehen können.
3: Die Bäuerinnen und Bauern mit ins Boot zu bekommen, wo rund um den Hauptkanal Land haben, sei gar nicht so einfach gewesen, so der Fabian Mori weiter.
5: Das hat natürlich Diskussionen gegeben. Zuerst war die Landwirtschaft natürlich nicht sehr happy gewesen, dass sie hier Land abtreten muss. Wir haben hier sehr guten Boden. Aber nebendran haben wir starke Vernässungen. Und die Vernässungen, die wollen wir jetzt mit Bodenverbesserungen eben aufwerten, dass wir eigentlich hier sehr guten Boden haben. Dementsprechend hat man dann eigentlich die Landwirtschaft auch können gewinnen von Kallnach.
3: Die ganze Revitalisierung vom Hauptkanal zu Kallnach kostet insgesamt etwa 9,5 Millionen Franken und dauert gute 2 Jahre. Finanzieren durch das hauptsächlich der Bund, der Kanton Bern und der Ökofonds von der Berner Kraftwerk AG. Schatz, hast du den Gasherd abgestellt? Die Frage müssen Bielerinnen und Bieler gleich nicht mehr stellen oder beantworten. Der Energieservice Biel tut dem Gasnetz zu Biel nämlich den Hahn zu. Wieso der ESB das macht und was das für die Einwohner von Biel heisst, im Beitrag vom Normand Lanz aus der Redaktion.
1: Der Energieservice Biel tut in Zukunft ohne Erdgas planen. Er tut umstellen auf Fernwärme und Wärmepumpen. Das Ganze passiert erst im 2037 und dauert dann bis ins Jahr 2050. Man tut Kunden aber jetzt schon 10 Jahre im Voraus darüber informieren, weil es eine Änderung ist, die den gleichen alle betrifft. So der David Czernia, Mitglied von Geschäftsleitung und Leitermarkt vom ESB.
6: Ja, das ist im ESB und auch der Stadt Biel sehr, sehr wichtig, dass die Kundschaft eben entsprechend informiert ist, dass das wird kommen, dass es eine Stilllegung vom Gasnetz wird geben und dass sich auch die Eigentümerinnen und Eigentümer frühzeitig mit dieser Ausgangslage können auseinandersetzen und ihren Heizungsersatz können planen und entsprechende Beratungsangebote können in Anspruch nehmen.
1: Stadt Biel und Gas, das ist eine Geschichte, die lang zurückgeht. Vor mehr als 150 Jahren hat man das Gaswerk Biel in Betrieb genommen. Dann hat die Stadt aus Steinkohle noch das eigene Gas hergestellt. Jetzt ist es wieder Zeit für einen Wandel, wie Lena Frank, Bau- und Energiedirektorin von Stadt Biel, sagt.
7: Ja, es ist eine Neuerung. Ich glaube, es ist in erster Linie einfach auch ein Kapitel, das zugeht jetzt, wo wir aber auch ganz viele neue Kapitel auftun können, die sehr spannend sind, wo wir neue Systeme haben, die sich entwickelt haben in den letzten Jahren, zum Beispiel die Fernwärme, die ausgebaut wird, wo entsprechend ja, wir auch in eine klimaneutrale Zukunft gehen können.
1: Es könnte gleich sein, dass man Teilliegenschaften, die heute am Gasnetz dran sind, nicht als Fernwärmenetz anschliessen kann. Dort sucht der ESB die andere Lösungen, wie der David Czernia.
6: Es ist so, dass wir die Alternativen sicher auch werden prüfen und anschauen. Dass es gar keine Alternativen gibt, ist vielleicht in spezifischen Gebieten wie der Altstadt, kann das sein, oder? Und dort sind wir auch in Kontakt mit den Betroffenen oder werden die noch kontaktieren für Lösungen, zum Beispiel mit Biogas.
1: Der ESB investiert 150 Millionen Franken in den Wandel. Diese Kosten müssen aber die Gebäudeeigentümer selber übernehmen.
3: Die hat die Bilder von den Sturmschäden vom Freitag auch noch im Kopf. Das Grenchen ist ein Karussell auf dem Meritplatz total kaputt gegangen und die Meritstange hat es zusammengelegt. Auch an weiteren Orten hat der Sturm das Grenchen zu Schaden geführt, zum Beispiel bei der Spielgruppe Momo, wo Kinder ab 2 Jahren hergehen können. Die ist momentan zu. Christoph Gerber aus der Kanal 3 Redaktion berichtet.
8: Petra Delsperger ist Inhaberin und Leiterin der Spielgruppe Momo zu Grenchen. Sie war daheim, als sie am Freitag dieser Wette da hat und hat sich zuerst gar nicht vorstellen können, dass etwas bei der Spielgruppe passieren könnte. Bis eine Nachbarin von dort hat angerufen und erzählt, dass eine Baumspitze aufs Dach des Spielgruppengebäudes an der Alpenstrasse gefallen sei, so Petra Delsperger.
9: Drama. Ja, nein, ja, natürlich gerade Panik bekommen. Bin gerade runter schauen und ja, es ist natürlich nachher schon, oder? Die Frage ist dann gewesen, ja, ist der Vermieter überhaupt gewillt, das alte Haus jetzt hier noch das Dach reparieren? Oder ja, es ist einfach Existenzängste, total, oder?
8: Der Schaden am Dach ist aber vor Gebäudeversicherung vom Vermieter deckt und dann tut man flicken. Und zum Glück sind am Freitagmorgen keine Spielgruppe und keine Kinder im Haus gesehen. Das sei das Wichtigste, so die Petra Delsperger weiter. Es habe aber durch einen abgebrochenen Ast Löcher im Dach gegeben und der Dachstock sei unter Wasser gestanden.
9: Ja, es ist drinnen, ist alles nass gewesen, also so 2 cm Wasser gehabt, aber zum Glück nur gerade vorne, also es hat nicht das ganze Haus betroffen. Bei den Spielräumen ist Gott sei Dank trocken geblieben.
8: Bis mindestens morgen bleibt die Spielgruppe Momo zu. Es kommt auch noch darauf an, wie lange es dauert, das Dach zu flicken. In dieser Zeit haben sie einen Ertragsausfall, weil die Eltern pro Halbtag Spielgruppen zahlen, erzählt Petra Delsperger weiter. Wer ihre Spielgruppe unterstützen will, findet die Angaben unter villamomo.ch.
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1: In Kallnach, mitten auf dem Feld, steht ein grosser roter Bagger und daneben fällt schon ein Teil vom Boden. Heute war nämlich Spatenstich für ein Projekt im Hauptkanal. Dort soll gleich wieder Wasser durchfliessen. Was im Hauptkanal in Kallnach genau passiert, weiss Vanessa Nicola aus der Ganadri-Redaktion. Sie war im Spatenstich dabei.
2: Hanne auf, Wassermarsch!
3: Mit diesen Worten hat der Gemeindepräsident von Kallnach, Fabian Mori, den Anlass eröffnet vom Spatenstich am Hauptkanal. Heute ist es also losgegangen mit den Bauarbeiten zur Aufwertung von dem kleinen Bächli. Mit dem Projekt wird man den Unterwasserkanal zu Kallnach mit dem Breuenkanal am Neuenbogensee verbinden, erklärt Tobias Weiss, Projektleiter beim Planungsunternehmen Kissling und Zbinden AG.
4: Der Hauptkanal hat heute gar keinen Anschluss gehabt. Das Aare-System oben, der war nur gespissen von Drainagewasser. Neu wird aber nicht nur Drainagewasser in diesem Bach fließen, sondern eben auch Wasser von der Aare. Also wir bauen eigentlich einen bestehenden Bach ausbauen, neu machen und ihn mit sauberem Aarewasser speisen, sodass wir wirklich ein Bächli haben.
3: Damit will die Gemeinde Kallnach zusammen mit Bund und Kanton neue Lebensräume schaffen, beispielsweise für Fische oder Vögel. Der Weg am Kanal entlang soll aber auch für die Bevölkerung attraktiv sein, sagt der Gemeindepräsident von Kallnach, Fabian Mori.
5: Das Ziel ist, dass wir auch ein Naherholungsgebiet machen können. Und natürlich, was wir hier auch haben, ist eine Win-Win-Situation mit der Landwirtschaft. Mit der Landwirtschaft im Gegenzug zu dem Land, das sie abgetreten haben, hat man Bodenverbesserungen können eingehen können.
3: Die Bäuerinnen und Bauern mit ins Boot zu bekommen, die rund um den Hauptkanal Land haben, sei gar nicht so einfach gewesen, so der Fabian Mori weiter.
5: Das hat natürlich Diskussionen gegeben. Zuerst war die Landwirtschaft natürlich nicht sehr happy gewesen, dass sie hier Land abtreten muss. Wir haben sehr guten Boden. Aber nebendran haben wir starke Vernässungen. Und die Vernässungen, die wollen wir jetzt mit Bodenverbesserung eben aufwerten, dass wir eigentlich hier sehr guten Boden haben. Dementsprechend hat man dann eigentlich die Landwirtschaft auch können gewinnen von Kallnach.
3: Die ganze Revitalisierung vom Hauptkanal zu Kallnach kostet insgesamt etwa 9,5 Millionen Franken und dauert gute 2 Jahre. Finanzieren durch das hauptsächlich der Bund, der Kanton Bern und der Ökofonds der Berner Kraftwerke AG. Schatz, hast du den Gasherd abgestellt? Die Frage müssen Bielerinnen und Bieler gleich nicht mehr stellen oder beantworten. Der Energieservice Biel tut dem Gasnetz zu Biel nämlich den Hahn zu. Wieso der ESB das macht und was das für die Einwohner von Biel heisst, im Beitrag vom Normo Lanz aus der Redaktion.
1: Der Energieservice Biel tut in Zukunft ohne Erdgas planen. Er tut umstellen auf Fernwärme und Wärmepumpen. Das Ganze passiert erst im 2037 und dauert bis ins Jahr 2050. Man tut Kunden aber jetzt schon 10 Jahre im Voraus darüber informieren, weil es eine Änderung ist, die den gleichen alle betrifft. So der David Czernia, Mitglied von Geschäftsleitung und Leitermarkt vom ESB.
6: Ja, das ist im ESB und auch der Stadt Biel sehr, sehr wichtig, dass die Kundschaft eben entsprechend informiert ist, dass das wird kommen, dass es eine Stilllegung vom Gasnetz wird geben und dass sich auch die Eigentümerinnen und Eigentümer frühzeitig mit dieser Ausgangslage können auseinandersetzen und ihren Heizungsersatz können planen und entsprechende Beratungsangebote können in Anspruch nehmen.
1: Die Stadt Biel und Gas, das ist eine Geschichte, die lang zurückgeht. Vor mehr als 150 Jahren hat man das Gaswerk Biel in Betrieb genommen. Dann hat die Stadt aus Steinkohlen noch das eigene Gas hergestellt. Jetzt ist es wieder Zeit für einen Wandel, wie Lena Frank, Bau- und Energiedirektorin von Stadt Biel, sagt.
7: Ja, es ist eine Neuerung. Ich glaube, es ist in erster Linie einfach auch ein Kapitel, das zugeht jetzt, wo wir aber auch ganz viele neue Kapitel auftun können, die sehr spannend sind, wo wir ein neues System haben, das sich entwickelt hat in den letzten Jahren, zum Beispiel die Fernwärme, die ausgebaut wird, wo entsprechend ja, wir auch in eine klimaneutrale Zukunft gehen können.
1: Es könnte gleich sein, dass man Teilliegenschaften, die heute am Gasnetz dran sind, nicht als Fernwärmenetz anschliessen kann. Dort sucht der ESB die anderen Lösungen, wie David Czernia sagt.
6: Es ist so, dass wir die Alternativen sicher auch werden prüfen und anschauen. Dass es gar keine Alternativen gibt, es ist vielleicht ein spezifisches Gebiet wie der Altstadt, kann das sein, oder? Und dort sind wir auch in Kontakt mit den Betroffenen oder werden die noch kontaktieren für Lösungen, zum Beispiel mit Biogas.
1: Der ESB investiert 150 Millionen Franken in den Wandel. Diese Kosten müssen aber die Gebäudeeigentümer selber übernehmen.
3: Die hat die Bilder von den Sturmschäden vom Freitag auch noch im Kopf. Zu Grenchen ist ein Karussell auf dem Meritplatz total kaputt gegangen und die Meritstange hat es zusammengelegt. Auch an weiteren Orten hat der Sturm zu Grenchen zu Schaden geführt, zum Beispiel bei der Spielgruppe Momo, wo Kinder ab 2 Jahren hergehen können. Die ist momentan zu. Christoph Gerber aus der Kanal 3-Redaktion berichtet.
8: Petra Delsperger ist Inhaberin und Leiterin der Spielgruppe Momo zu Grenchen. Sie war daheim, als sie am Freitag dieser Wette hat und konnte sich zuerst gar nicht vorstellen, dass etwas bei der Spielgruppe passieren könnte. Bis eine Nachbarin von dort hat angerufen und erzählt, dass eine Baumspitze aufs Dach des Spielgruppengebäudes an der Alpenstrasse gefallen sei, so Petra Delsperger.
9: Drama. Ja, nein, ich habe natürlich gerade Panik bekommen. Ich bin gerade runter schauen und ja, es ist natürlich nachher schon. Oder? Die Frage war dann, ja, ist der Vermieter überhaupt gewillt, das alte Haus jetzt hier noch das Dach reparieren? Oder ja, es ist einfach Existenzängste, total, oder?
8: Der Schaden am Dach ist aber vor Gebäudeversicherung vom Vermieter deckt und den tut man flicken. Und zum Glück sind am Freitagmorgen keine Spielgruppe und keine Kinder im Haus gesehen. Das ist das Wichtigste, so die Petra Delsperger weiter. Es habe aber durch einen abgebrochenen Ast Löcher im Dach gegeben und der Dachstock sei unter Wasser gestanden.
9: Ja, es ist drinnen, ist alles nass gewesen, also so 2 cm Wasser gehabt, aber zum Glück nur gerade vornochen, also es hat nicht das ganze Haus betroffen. Bei den Spielräumen ist Gott sei Dank trocken geblieben.
8: Bis mindestens morgen bleibt die Spielgruppe Momo zu. Es kommt auch noch darauf an, wie lange es dauert, das Dach zu flicken. In dieser Zeit haben sie einen Ertragsausfall, weil die Eltern pro Halbtag Spielgruppen zahlen, erzählt Petra Delsperger weiter. Wer ihre Spielgruppe unterstützen will, findet Angaben unter villamomo.ch.
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1: In Kallnach mitten auf dem Feld steht ein grosser roter Bagger und daneben fällt schon ein Teil vom Boden. Heute war nämlich Spatenstich für ein Projekt im Hauptkanal. Dort soll gleich wieder Wasser durchfliessen. Was im Hauptkanal in Kallnach genau passiert, weiss Vanya Nicola aus der Ganadri-Redaktion. Sie war im Spatenstich dabei.
2: Hanne auf, Wassermarsch!
3: Mit diesen Worten hat der Gemeindepräsident von Kallnach, Fabian Mori, den Anlass eröffnet vom Spatenstich am Hauptkanal. Heute ist es also losgegangen mit den Bauarbeiten zur Aufwertung von diesem kleinen Bächli. Mit diesem Projekt wird man den Unterwasserkanal zu Kallnach mit dem Breuenkanal am Neuen Bogensee verbinden, erklärt Tobias Weiss, Projektleiter beim Planungsunternehmen Kissling und Zbinden AG.
4: Der Hauptkanal hat heute gar keinen Anschluss gehabt. Das Aare-System oben, der war nur gespissen von Drainagewasser. Neu wird aber nicht nur Drainagewasser in diesem Bach fließen, sondern eben auch Wasser von der Aare. Also wir bauen eigentlich einen bestehenden Bach ausbauen, neu machen und ihn mit sauberem Aarewasser speisen, sodass wir wirklich ein Bächli haben.
3: Damit will die Gemeinde Kallnach zusammen mit Bund und Kanton neue Lebensräume schaffen, beispielsweise für Fische oder Vögel. Der Weg am Kanal entlang soll aber auch für die Bevölkerung attraktiv aktiver sein, sagt der Gemeindepräsident von Kallnach, Fabian Mori.
2: Das Ziel ist, dass wir auch ein Naherholungsgebiet machen können. Und natürlich, was wir hier auch haben, ist eine Win-Win-Situation mit der Landwirtschaft. Mit der Landwirtschaft im Gegenzug zu dem Land, das sie abgetreten haben, hat man Bodenverbesserungen können eingehen jetzt.
3: Die Bäuerinnen und Bauern mit ins Boot zu bekommen, die rund um den Hauptkanal Land haben, sei gar nicht so einfach gewesen, so der Fabian Mori weiter.
2: Das hat natürlich Diskussionen gegeben. Zuerst war die Landwirtschaft natürlich nicht sehr happy gewesen, dass sie hier Land abtreten muss. Wir haben sehr guten Boden. Aber nebendran haben wir starke Vernässungen. Und die Vernässungen, die wollen wir jetzt mit Bodenverbesserung eben aufwerten, dass wir eigentlich hier sehr guten Boden haben. Dementsprechend hat man dann eigentlich die Landwirtschaft auch können gewinnen von Kallnach.
3: Die ganze Revitalisierung vom Hauptkanal zu Kallnach kostet insgesamt etwa 9,5 Millionen Franken und dauert gute 2 Jahre. Finanzieren durch das hauptsächlich der Bund, der Kanton Bern und der Ökofonds der Berner Kraftwerke AG. Schatz, hast du den Gasherd abgestellt? Die Frage müssen Bielerinnen und Bieler gleich nicht mehr stellen oder beantworten. Der Energieservice Biel tut dem Gasnetz zu Biel nämlich den Hahn zu. Wieso der ESB das macht und was das für die Einwohner von Biel heisst, im Beitrag vom Normo Lanz aus der Redaktion.
1: Der Energieservice Biel tut in Zukunft ohne Erdgas planen. Er tut umstellen auf Fernwärme und Wärmepumpen. Das Ganze passiert erst im 2037 und dauert bis ins Jahr 2050. Man tut Kunden aber jetzt schon 10 Jahre im Voraus darüber informieren, weil es eine Änderung ist, die den gleichen alle betrifft. So der David Czernia, Mitglied von Geschäftsleitung und Leitermarkt vom ESB.
5: Ja, das ist im ESB und auch der Stadt Biel sehr, sehr wichtig, dass die Kundschaft eben entsprechend informiert ist, dass das wird kommen, dass es eine Stilllegung vom Gasnetz wird geben und dass sich auch die Eigentümerinnen und Eigentümer frühzeitig mit dieser Ausgangslage auseinandersetzen können.

0: tut man flicken. Und zum Glück sei am Freitagmorgen keine Spielgruppe und keine Kinder im Haus gesehen. Das sei das Wichtigste, so die Petra Delsperger weiter. Es sei aber durch einen abgebrochenen Ast Löcher im Dach gegeben und der Dachstock sei unter Wasser gestanden.
1: Ja, es ist drinnen, ist alles nass gewesen, also so 2 cm Wasser gehabt. Aber zum Glück nur gerade vorne, also es hat nicht das ganze Haus betroffen. Bei den Spielräumen ist Gott sei Dank trocken geblieben.
0: Bis mindestens morgen bleibt die Spielgruppe Momo zu. Es kommt auch noch darauf an, wie lange es dauert, das Dach zu flicken. In dieser Zeit haben sie einen Ertragsausfall, weil die Eltern pro Halbtag Spielgruppen zahlen, erzählt Petra Delsperger weiter. Wer ihre Spielgruppe unterstützen will, findet Angaben unter villamomo.ch.
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